0: Nachrichten. Ich bin Yves Simon. Die Bundesregierung bleibt beim Sondervermögen für Infrastruktur hinter ihren Zielen zurück. Laut Handelsblatt sind im letzten Jahr statt der geplanten 37 Milliarden Euro nur 24 Milliarden ausgezahlt worden. Außerdem sind in diesem Jahr von den 109 Meilensteinen, die sich die Regierung vorgenommen hatte, bis Ende Mai gerade mal 26 erreicht worden. Auch wenn die FDP nicht mehr im Bundestag drin ist, die Liberalen wollen der neue Motor für Wirtschaftswachstum und die Partei für einen Wirtschaftsaufschwung werden. Das hat der neue FDP-Generalsekretär Hagen angekündigt und der schwarz-roten Bundesregierung Reformversagen vorgeworfen. Der Leitantrag der Partei fordert unter anderem weniger Bürokratie, Subventionsabbau, niedrigere Unternehmenssteuern und einen flexibleren Renteneintritt. Würde die Union mit einem anderen Bundeskanzler besser dastehen? Eher nicht, das meinen zumindest die meisten Deutschen. In einer Forsa-Umfrage für Stern und RTL glauben 53%, dass CDU und CSU auch mit einem anderen Kanzler nicht erfolgreicher wären als mit Friedrich Merz. 41% sehen das anders. Die Fans können sich entspannt zurücklehnen und auf die Fußball-WM freuen, denn mit 4:0 hat Deutschland das letzte Testspiel vor Abflug in die USA gewonnen, standesgemäß gegen Finnland. Zwei Treffer hat Dennis Undaf vom VfB Stuttgart beigesteuert, dafür gab es Lob vom Bundestrainer.
1: Ich finde, Dennis war sehr gefährlich, hat immer gefährliche Situationen in der Box gehabt, war glaube ich an 3 Toren beteiligt, von dem man ein gutes Spiel gemacht hat.
0: Julian Nagelsmann im ZDF. Die Generalprobe gegen Gastgeber USA findet dann schon in den USA statt. Am Samstag in Chicago. Dann geht's auch schon los mit der Weltmeisterschaft.
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1: Ich bin Yves Simon. Welche deutsche Stadt oder Region bewirbt sich für die Olympischen Sommerspiele 2036, 40 oder 44? Hamburg jedenfalls schon mal nicht, denn die Hansestadt hat sich jetzt selbst aus dem Rennen genommen. Im Bürgerreferendum haben sich knapp 55% gegen eine Kandidatur ausgesprochen. Damit konkurrieren jetzt nur noch München, Berlin und die Region Köln-Rhein-Ruhr um die deutsche Bewerbung. Wer es dann am Ende wird, das steht erst Ende September fest. Eine Mehrheit der Deutschen glaubt nicht, dass ein Bundeskanzler Wüst der Union etwas helfen würde. In einer Forsa-Umfrage für RTL meinen 41% die Union hätte mit Hendrik Wüst mehr Zustimmung, 53% allerdings glauben das nicht. Auch unter Unionsanhängern überwiegt die Skepsis. Führende CDU-Politiker weisen das Ganze als Scheindebatte zurück. Das Vorrücken Israels im Libanon stößt international auf Kritik. Außenminister Wadephul hat bei der Union Israels Sicherheitsinteressen zwar als legitim bezeichnet, aber von einer Eskalation auf Kosten von Zivilisten hält er nichts. Das hat er klar gemacht. Ähnlich haben sich auch seine Kollegen aus Frankreich und Großbritannien geäußert. Jetzt kann die Fußball-WM aber kommen. Die deutsche Nationalmannschaft hat ihr letztes Testspiel vor ihrem Abflug in die USA deutlich gewonnen mit 4:0 gegen Finnland. Am Dienstag fliegt die Mannschaft dann nach Chicago und will im besten Fall mit dem WM-Pokal wieder nach Hause zurückkommen. Thomas Bremser berichtet für uns aus Mainz, da hat das Spiel am Abend stattgefunden.
2: Vor allem der 18-jährige Lennart Karl begeistert die Fans hier in Mainz. Der Bayern-Teenager wirbelt über die rechte Seite und darf bei seinem Startdebüt sogar die Ecken schießen. Eine führt direkt zum 1:0 durch Dennis Undav. Er ist der Zweite des Abends. Bei seinem zweiten Tor verletzt er sich an der Pobacke und muss raus. Und auch die Fanlieblinge Florian Wirtz und Jamal Musiala treffen, der nach langer Verletzungspause.
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1: Ich bin Yves Simon. Die deutsche Fußballnationalmannschaft hat ihr vorletztes Testspiel vor der Weltmeisterschaft deutlich gewonnen. Gegen Finnland hat das DFB-Team ein 4:0 hinbekommen mit 2 Toren von Dennis Undaf und jeweils einem Treffer von Florian Wirtz und Jamal Musiala. Der Shootingstar des Abends war allerdings ein anderer, Lennart Karl vom FC Bayern. Der 18-Jährige hat sich mit seinen Eckbällen und seinem Engagement überhaupt in die Herzen der Fans gespielt.
2: Ich sage auf jeden Fall, das Einlaufen war schon Gänsehaut, die Hymne und dann auch mal natürlich mein Assist war besonders für mich. Und ja.
1: Lennart Karl im ZDF, wir können, glaube ich, wirklich noch einiges erwarten. Morgen dann fliegt die Mannschaft nach Chicago ab und am Samstag gibt es nochmal einen letzten Test gegen Gastgeber USA. Der neue FDP-Vorsitzende Kubicki hat bekräftigt, dass es mit der AfD weder Gespräche noch Kooperationen geben soll. Trotzdem hat er in mehreren Interviews klargestellt, dass die Liberalen ihre Initiativen nicht davon abhängig machen wollen, ob AfD oder auch Linke zustimmen könnten. Außerdem hat die FDP einen neuen Generalsekretär, Martin Hagen heißt er, und er will die FDP zur Partei des Wirtschaftswachstums machen. Heute startet der neue Monat Juni und damit gibt's wieder einige Änderungen, die dann im Laufe des Monats in Kraft treten. Ab dem 19. zum Beispiel, da muss es beim Online-Shopping einen gut sichtbaren Widerrufsbutton geben. Das ist dann Pflicht. Hersteller von Honig und Milch müssen genauere Angaben zur Herkunft und Herstellung aufs Produkt schreiben. Und zum Ende des Monats endet dann außerdem der seit Mai geltende Tankrabatt. Es ist ein bisschen wie bei der Deutschen Bahn. Geld zurück bei Verspätung. In Italien können sich Autofahrer ab heute ihre Maut zurückerstatten lassen, wenn sie im Stau stehen und sich deutlich verspäten. Ab 10 Minuten gibt's schon Geld zurück. Die Regel gilt allerdings nur bei Baustellen oder anderen Verkehrsbehinderungen, nicht bei Unfällen oder Unwettern. Ab 2 Stunden Verspätung gibt es die volle Maut zurück.
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1: Ich bin Yves Simon. Schönen guten Morgen. Nein zur Olympia-Bewerbung. Das Bürgerreferendum in Hamburg ist eindeutig gegen olympische Sommerspiele ausgefallen. Rund 55% waren im Referendum dagegen. Da konnte auch eine Kampagne von Udo Lindenberg pro Olympia nichts ändern. Bürgermeister Tschentscher hat auch sofort reagiert. Im ZDF hat er bekannt gegeben, dass er die Olympia-Bewerbung schon zurückgezogen hat.
2: Ja, ich bedauere die Entscheidung sehr. Viele, die sich auf die Spiele gefreut haben, viele, die Kampagne des Senats unterstützt haben, sind enttäuscht. Ich bin es auch. Gleichwohl ist es richtig, eine solch wichtige Frage durch die Bürgerinnen und Bürger selbst entscheiden zu lassen.
1: Weiter im Rennen sind München, Berlin und die Rhein-Ruhr-Region. Die Bundesregierung bleibt beim Sondervermögen für die Infrastruktur hinter ihren Zielen zurück. Laut dem Handelsblatt sind im letzten Jahr statt der geplanten 37 Milliarden Euro nur 24 Milliarden ausgezahlt worden. Außerdem sind etwa 109 Meilensteine für dieses Jahr geplant gewesen. Bis Ende Mai sind aber nur 26 davon erreicht worden. Wenn die Kinder krank sind, dann bleiben in Deutschland weiterhin vor allem Mütter zu Hause. Nach Daten der AOK haben im letzten Jahr fast 3/4 der gesetzlich versicherten Frauen Kinderkrankentage genommen. Bei den Männern waren es nur 27%. AOK-Chefin Reimann sieht darin eine ungleiche Verteilung der Care-Arbeit in Familien und sie fordert Väter auf, ihren Anspruch stärker zu nutzen. Gesetzlich versicherte Eltern können Kinderkrankengeld bekommen, wenn ein unter 12-Jähriger betreut werden muss. In der Regel gibt es dann 90% des Nettoverdienstes. Die deutsche Fußballnationalmannschaft hat ihr vorletztes WM-Spiel deutlich für sich entschieden. Gegen Finnland hat das DFB-Team mit 4:0 gewonnen. Dennis Undaff hat doppelt getroffen. Außerdem waren Florian Wirtz und Jamal Musiala erfolgreich. Besser lief es für Finnland im Eishockey, denn die Finnen sind Weltmeister geworden dank eines 1:0-Siegs nach Verlängerung gegen Gastgeber Schweiz.
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0: Eels und Beginner's Luck hier bei Ego FM an diesem Montag. Es ist der 1. Juni, also ein neuer Monat liegt vor uns, an dem es auch einige Änderungen gibt. Mehr dazu jetzt.
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2: Ich bin Stefan Schütz. Guten Morgen. Mehr Rechte beim Online-Shopping und die letzte Chance auf günstigeren Sprit. Auch im Juni treten einige Änderungen in Kraft, die viele Verbraucher und Verbraucherinnen direkt betreffen, Lea Matschulat berichtet.
3: Schnell geklickt und dann doch auch schnell bereut. Ab dem 19. Juni müssen Online-Händler gut sichtbar einen Widerrufsbutton auf der Seite anbieten und auch in der App. Und wer Solarstrom übers Dach gewinnt, kann diesen ab heute auch an Nachbarn verkaufen. Energy Sharing nennt sich das. Notwendig ist, dass beide Nachbarn dann auch einen Vertrag schließen. Einfach nur das Kabel rüberreichen ist nicht.
2: Welche deutsche Stadt oder Region bewirbt sich für die Olympischen Sommerspiele 2036, 40 oder 44? Hamburg schon mal nicht. Die Hansestadt hat sich jetzt selbst aus dem Rennen genommen. Im Bürgerreferendum haben sich gestern knapp 55% gegen eine Kandidatur ausgesprochen. Damit konkurrieren jetzt nur noch München, Berlin und die Region Köln-Rhein-Ruhr um die deutsche Bewerbung. Eine Entscheidung soll im September fallen. Wenn Kinder krank sind, bleiben immer noch die meisten Mütter zu Hause. Das zeigt eine AOK-Auswertung. Fast 3/4 aller Kinderkrankentage im vergangenen Jahr gingen auf das Konto von Frauen. Männer haben rund 27% übernommen. Am wenigsten Väter springen in Bayern ein, da waren es 23%. Am ausgewogensten ist es in Sachsen, wo Männer fast 31% der Kinderkrankentage genutzt haben. Jetzt kann die Fußball-WM kommen. Die deutsche Nationalmannschaft hat ihr letztes Testspiel vor dem Abflug in die USA deutlich gewonnen mit 4:0 gegen Finnland. Morgen geht es dann in die USA. Und Alexander Zverev hat das Viertelfinale der French Open erreicht. Der Hamburger Tennisprofi setzte sich im Achtelfinale in 3 Sätzen gegen den Niederländer Jesper de Jong durch.
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0: Und da ist es heute wechselhaft. Mit vielen Wolken, aber auch ein klein bisschen Sonnenschein. Größtenteils bleibt es tatsächlich trocken. Nur in Alpennähe und im östlichen Bergland, da ist das Risiko am höchsten, dass es auch mal einen Regenschauer oder ein Gewitter gibt. Und das bei Temperaturen von bis zu 26 Grad. Im Moment messen wir 14 Grad in München, in Augsburg, in Regensburg und in Chemnitz. 16 Grad sind es momentan in Stuttgart. 15 Grad messen wir in Freiburg und in Passau. Morgen ist es dann im Osten am schönsten. Hier kann auch länger mal die Sonne zum Vorschein kommen. Ansonsten sind doch auch morgen wieder viele Wolken unterwegs und gerade vom Westen her breiten sich dann auch immer mehr Schauer und Gewitter aus. Dann ist auch morgen gerade am Nachmittag Starkregen möglich bei bis zu 28 Grad.
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0: 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Einen wunderschönen guten Morgen wünsche ich am Montag. Es ist der 1. Juni. Ein neuer Monat liegt vor uns und auch eine neue Themenwoche. Um was es sich in dieser Woche bei uns drehen wird, dazu noch mehr in dieser Stunde. Jetzt aber erstmal raus aus den Federn und rein in den heutigen Morgen mit Musik von The XX. Gleich davor noch Royal Otis hier bei Ego FM und Clawfoot. Guten Morgen.

The XX mit Dangerous hier bei Ego FM um 6:08. Und jetzt machen wir einen kleinen Ausflug in die griechische Mythologie. Und zwar zu einem der berühmtesten Fabelwesen aus der griechischen Mythologie, nämlich Medusa. Eine Frau, die oft dargestellt wird mit Schlangen auf dem Kopf. Und wenn man diese Schlangen anguckt, dann erstarrt man sofort zu Stein. Und genau diese Medusa wird jetzt auch von der Band Raz besungen. Wobei, da ist das ein anderes Sinnbild. Da geht es eben um die Selbstzweifel, die jeder von uns, glaube ich, hat und die gerade auch in der Beziehung sich gegenseitig so ein bisschen hochspielen können. Raz jetzt bei Ego FM mit Medusa um 6:09.

0: Casper. Und die letzte Gang der Stadt um ganz genau 17:45 hier bei Ego FM. Und gleich werden wir darüber sprechen, was uns denn in dieser Woche so beschäftigt hier bei Ego FM. Außerdem gibt's noch Musik von Rufus du Sol obendrauf und vom Bombay Bicycle Club.
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0: Rufus Dussault und Underwater hier bei Ego FM um 6:23. Und in dieser Woche dreht sich alles um ein Thema, um das wir einfach auch nicht drumrum kommen. Denn nur noch 10 Tage und dann geht die größte, längste und vielleicht auch wildeste Fußball-Weltmeisterschaft los. Noch nie waren es so viele Mannschaften, so viele Spiele und so viele Gastgeber. Kollege Felix bei mir im Studio. Hi, guten Morgen erstmal.
1: Guten Morgen, Lola.
0: Wir wollen diese Woche auch ab

0: abseits des Platzes schauen, aber natürlich auch auf dem Platz, ne?
1: Das ist das Ziel, weil es gibt genauso viel Fußballerisches wie Politisches zu sagen. Oder wie in dem Fall auch irgendwie beides zusammen?
2: Noch vor der Gruppenauslosung vergibt der Weltfußballverband einen neu ausgelobten Friedenspreis. Ausgezeichnet damit, wenig überraschend, US-Präsident Donald Trump.
1: Also auch schon vor der WM. Viel, viel los, absurd teure Tickets, leere Hotels in den USA, Spannungen zwischen den Ländern selbst. Aber auch in Mexiko war ja die Lage heikel.
3: Das ist die andere Seite Mexikos. 22. Februar. Hunderte Busse, Pkw und Lkw gehen in Flammen auf. Illegale Straßensperren. Das Land kommt teilweise zum Stillstand. Gestorben war einer der brutalsten Drogenbosse Mexikos bei der Festnahme durch mexikanische Sicherheitskräfte.
1: Das alles und tatsächlich noch viel mehr wollen wir uns diese Woche anschauen und klären. Zum Beispiel auch, warum Amerikaner versuchen zu beweisen, dass man wirklich nicht zu den Stadien laufen kann.
0: Okay, wirklich viel los abseits des Platzes. Wie schaut es denn beim Fußball selber aus?
1: Das fragen wir alles Christina Graf, Fußballkommentatorin für die ARD und auch für die WM vor Ort. Wir haben mit ihr gequatscht und gefachsimpelt. Das gibt's alles diese Woche. Und wir haben uns mal die FIFA-Weltrangliste von hinten angeschaut. Also die, ich sag mal, Mannschaften mit dem geringsten Glück. Die wollen wir euch vorstellen. Und kleiner Spoiler, eine Mannschaft hat es mal geschafft, 31-0 zu verlieren. So. Da hört dann auch mein Fußballwissen langsam auf. Viel mehr habe ich nicht auf Lager. Deswegen in den legendären Worten von Klaas Häufer Umlauf.
4: Erstmal ein herzliches Gut-Kick in die Runde.
0: Okay, eine Sache müssen wir aber noch klären. Wir haben ja bei uns im Team, hier bei Ego FM, auch immer ein internes Tippspiel. Und da muss jeder einen Namen mit Musikbezug wählen. Wer bist du? Was hast du getippt?
1: Fair. Ich bin nicht stolz auf den Wortwitz, aber Franz Beckenbauer Ferdinand.
0: Oh Gott.
1: Und ich glaube, es wird Zeit für England. Aber nochmal, das ist mein Wissen.
4: Erstmal ein herzliches Gut-Kick in die Runde.
0: Ja, ein Gut-Kick zurück. Übrigens, ich habe noch immer keinen Namen für unser Tippspiel. Falls ihr einen coolen Namen habt mit Musikbezug, dann gerne her damit an die 089 360 550 460. Dankeschön, Felix, an dieser Stelle. 6:26 Minuten. Jetzt gleich Musik von The National. Davor noch Gies hier bei Ego FM mit Cobra. Guten Morgen.

Incubus und Pardon Me um 6.37 Uhr hier bei Ego FM. Und jetzt hören wir gleich ganz neue Musik von Mina Richman. Und das ist auch einer der Vorboten auf ihr zweites Album. Das wird auch demnächst erscheinen. Und zwar im August. Different Flavors of Being Happy wird das allerneueste Werk heißen. Und wie gesagt, da werden wir auch mal reinhören. Im Herbst ist sie dann damit eben mit ihren ganzen neuen Songs auch auf Tour unterwegs. Da kann man sie dann auch live erleben. Aber wir hören jetzt schon mal rein bei ihr. Mina Richman und Show Me, Don't Tell bei Ego FM.

mit Jabbermouth hier bei Ego FM um gleich 7:15 und gleich gibt's unter anderem neue Musik von Bauer, I'm from Barcelona gleich mit dabei und auch noch der Song, den ich mir immer total gerne beim DJ wünsche, wenn ich leicht angetrunken bin. Gerne auch beim DJ von Maxi Bele Spitz, das ist letzten Freitag wieder passiert, da bin ich reingekommen und zack, der DJ hat mich gesehen und gleich diesen Song reingetan. Mit einem leichten Augendrehen, ich muss es zugeben. Die Killers gleich mit dabei.

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0: perfekter Urlaubssong, oder? Weezer mit Island in the Sun hier bei Ego FM um gleich 7 Uhr. Und wenn ihr im Sommerurlaub zum Beispiel in Italien unterwegs seid, dann könnt ihr da jetzt Geld zurückbekommen, wenn ihr zu lange im Stau steht. Was da genau der Hintergrund ist, mehr dazu jetzt.
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2: Ich bin Stefan Schütz. Guten Morgen. Das Kind ist krank, wer bleibt zu Hause? Eine Frage, die in den meisten Haushalten mit die Mama beantwortet wird. Fast 3/4 der Kinderkrankentage haben 2025 weibliche Kassenmitglieder genommen. Das teilte die AOK mit. Einzelheiten von Ursula Winkler.
3: Nur 27% der Kinderkrankentage fielen auf Männer. Besonders wenige Väter meldeten sich fürs Kind in Bayern krank. Die meisten waren es in Sachsen. Gesetzlich Versicherte können Krankengeld beantragen, wenn ihr Kind unter 12 Jahren krank ist und sie deshalb nicht zur Arbeit gehen. Die Krankenkasse übernimmt dann einen Großteil des Verdienstausfalls.
2: Da waren es nur noch 3 Olympia-Bewerber. Hamburg ist als möglicher deutscher Kandidat ausgeschieden, weil ein Großteil der Bevölkerung die Sommerspiele nicht haben will. Das hat das gestrige Referendum gezeigt. Im nationalen Wettstreit um Olympia 2036, 2040 oder 2044 sind noch München, die Rhein-Ruhr-Region und Berlin. Wer sich international bewerben darf, entscheidet Ende September der Deutsche Olympische Sportbund. In Italien gibt's ab sofort Geld zurück, wenn man auf der Autobahn wegen einer Baustelle im Stau steckt. Die neue Regelung gilt seit heute pünktlich vor der großen Sommerwelle. Wer zum Beispiel auf einer Strecke von knapp 100 Kilometern 10 Minuten länger braucht als normal, der bekommt die Maut teilweise oder sogar komplett erstattet. Den Antrag stellt man einfach über eine App. Da sind alle privaten Autobahnbetreiber Italiens zusammengeschlossen. Die deutsche Fußballnationalmannschaft hat ihr vorletztes WM-Testspiel deutlich gewonnen. Gegen Finnland siegte das DFB-Team 4:0. Besser lief es für Finnland im Eishockey. Die Finnen sind nämlich Weltmeister geworden, dank eines 1:0-Siegs nach Verlängerung gegen die Schweiz.
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0: Und da heißt es warten auf den Regen. Wobei, heute bleibt es überwiegend trocken. Es sind noch so ein paar Regenschauer unterwegs und auch gegen Abend kann es gerade im östlichen Bergland und an den Alpen Schauer und Gewitter geben. Ansonsten eher so eine Mischung aus Sonne und Wolken und das bei Höchstwerten von bis zu 26 Grad. Aktuell messen wir 14 Grad in München, in Regensburg und in Chemnitz. 16 Grad sind es in Stuttgart, 15 Grad momentan in Nürnberg, in Freiburg und in Berlin. Morgen gibt es dann im Osten meistens schönes Wetter, hier auch mal länger Sonnenschein möglich. Ansonsten sind viele Wolken unterwegs und gerade im Tagesverlauf, da kommen dann immer mehr Schauer und Gewitter, teilweise auch Starkregen auf uns zu, bei bis zu 28 Grad.
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0: 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Einen wunderschönen guten Morgen wünsche ich am Montag. Es ist der 1. Juni und sie ist ja bald da. Die Fußball-Weltmeisterschaft, auch ein Thema, das uns interessiert, weil da ja vor allem auch politisch im Hintergrund so einiges brodelt. Was da alles los ist, dazu noch mehr in dieser Stunde. Jetzt aber erstmal Musik von Beck, davor noch Baloo Brigada und So Cold hier bei Ego FM. Guten Morgen.

Beck und Girl hier bei Ego FM um 7:09. Perfekte Uhrzeit für ein bisschen Eis zum Frühstück. Und zwar ein Ben und Jerry's Eis. Und das ist jetzt eine etwas weirde Geschichte. Und zwar kennt ihr sicherlich Jerry Garcia. Er war ja der Kopf der Band Grateful Dead. Leider ja im Jahr 1995 verstorben. Und es gibt von Ben und Jerry's eine Eiscremesorte, die heißt Cherry Garcia, tatsächlich nach ihm benannt. Und zwar gab es da eine junge Dame namens Jane Williamson, die hat im Jahr 1986 an Ben und Jerry's eine Postkarte geschickt und hat gemeint, ey, ich habe voll die gute Idee für eine neue Eissorte von euch. Und zwar Cherry Garcia, ein Eis mit Kirschen und Schokoladenstückchen. Ben und Jerry's fanden diese Idee total cool, haben das Eis gleich produziert und haben es dann auch selber an Jerry persönlich geschickt. Also der konnte diese Eissorte dann auch noch selber probieren. Warum ich euch das erzähle? Weil die Band Supermodel gerade eben auch einen neuen Titel draußen hat. Und dieser Song heißt Cherry Garcia. Eben genauso wie die Eissorte. Wie das Ganze dann klingt, hören wir jetzt.

0: Jungle und Back on 74 hier bei Ego FM um gleich 7:15. Und gleich verrate ich euch, wie ihr beim Siget Festival dabei sein könnt. Außerdem werden wir noch über die Fußball-WM sprechen und den ganzen Stress, den es da im Vorhinein schon gibt. Außerdem hören wir die Wombats und die Gorillas.
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0: Die Wombats mit Greek Tragedy um 7:25.
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0: Ja, in etwas über einer Woche beginnt die Fußball-WM 2026 in den USA, Kanada und Mexiko. Allerdings geht es bei einigen Teams gerade weniger um Taktik und um Aufstellung, wie es eigentlich sein sollte, sondern eher um Visas, Grenzkontrollen und Einreiseverbote. Besonders betroffen sind der Iran und die Demokratische Republik Kongo. Darüber spreche ich jetzt mit meinem Kollegen Fred. Hi, guten Morgen erstmal.
4: Ja, schönen guten Morgen.
0: Fred, wie ist denn die Lage bei den beiden Mannschaften?
4: Ja, die haben das gleiche Problem. Der Iran und die Demokratische Republik Kongo bekommen keine Visas für die USA derzeit, wenn auch aus völlig unterschiedlichen Gründen. Beim Iran geht es natürlich um die politischen Spannungen mit den USA, beim Kongo um verschärfte Gesundheitsbestimmungen wegen des Ebola-Ausbruchs im Land. Und beide Nationen sind ja für die WM qualifiziert, aber die Anreise und der Aufenthalt, die werden wahrscheinlich deutlich komplizierter werden als für andere Teams.
0: Schauen wir da zuerst mal auf den Iran. Was genau macht die Situation dort denn so außergewöhnlich?
4: Der Iran, der spielt seine Vorrundenspiele ja gegen Neuseeland und Belgien in Los Angeles, sowie gegen Ägypten dann in Seattle, also alle in den USA. Und gleichzeitig dürfen die Iraner dort nach aktuellem Stand nicht dauerhaft ihr Teamquartier beziehen. Stattdessen ist die Mannschaft ja in Tijuana in Mexiko untergekommen, also unweit der US-amerikanischen Grenze. Und die Spieler, die sollen jeweils nur für die Spiele in den USA einreisen und danach sofort wieder zurückfahren. Das ist für Los Angeles, 200 Kilometer entfernt von Tijuana, umständlich, aber machbar. Problematisch wird es natürlich dann beim Spiel in Seattle, das fast 2000 Kilometer entfernt liegt. Also das sind One-Way 4 Stunden mit dem Flugzeug und mit allen Sicherheitsaspekten, die da sicherlich dazukommen, da bist du wahrscheinlich eher bei 8.
0: Oh ja, das klingt dann schon irgendwie nach einem sportlichen Nachteil. Wie sieht's denn bei der Lage beim Kongo aus?
4: Ja, wie schon gesagt, wegen des Ebola-Ausbruchs im Osten Kongos haben die USA da ihre Einreisebestimmungen verschärft. Die schauen so aus, wer sich 21 Tage vor der Einreise in die USA im Kongo aufgehalten hat, der wird nicht einreisen dürfen. Und deshalb hat jetzt die Nationalmannschaft ihre Vorbereitung komplett verlegt und trainiert nun außerhalb des Landes. Also die versuchen schon, diese vorgeschriebenen Fristen wenigstens einzuhalten, damit Spieler und Betreuer überhaupt einreisen dürfen.
0: Oh, das ist schon total krass. Was wirft das denn für ein Licht auf die WM?
4: Ja, die WM, die steht natürlich ohnehin schon sehr in der Kritik. Das Teilnehmerfeld ist aufgebläht, die Ticketpreise sind fantastisch hoch, die Entfernungen sind riesig, also der ökologische Fußabdruck ist katastrophal. Und jetzt auch noch das, okay, über die medizinischen Bedenken, da mag man ja vielleicht noch diskutieren dürfen, dafür kann niemand was. Aber man muss auch sagen, die Fußball-WM, die findet in einem Umfeld statt, in dem sich Politik, Sport und Prestige derzeit gerade durch Menschen wie Donald Trump und FIFA-Präsident Gianni Infantino über alle Maßen miteinander vermischen. Und das macht es jetzt langsam alles ein bisschen schwierig, sich als Fußballfreund auf die WM zu freuen.
0: Ja, auf jeden Fall. Da ist mittlerweile bei mir wenig Freude, da muss man sagen. Danke dir, Fred.
4: Gern geschehen.
0: 7:28 mehr zu diesem Wochenthema erfahrt ihr natürlich auch nochmal zum Nachlesen und zum Nachhören bei uns im Netz auf egofm.de. Hier jetzt gleich Musik von Wanda, davor noch was Neues von My Ugly Clementine. Confidence.

0: Chet Faker. Von 1998. Hier bei Ego FM. Wäre schon cool, den auch mal live zu erleben, oder? Könnt ihr haben. Chet Faker ist nämlich unter anderem auch mit dabei bei einem Festival, das auch schon seit Jahren auf meiner Bucketlist ist. Ich habe es noch immer nicht geschafft, mal mit dabei zu sein. Dabei ist das doch so perfekt für mich. Es ist nämlich wie ein großer musikalischer Spielplatz für Erwachsene. Das Siget Festival. Auch in diesem Jahr ist das Line-Up wieder sensationell. Vom 11. bis zum 15. August findet das Siget eben in Budapest statt und unter anderem mit dabei neben Chet Faker sind auch noch Florence and the Machine, toll. Dann noch Lewis Capaldi, unter anderem Skrillex, 21 Pilots, Somber oder auch Leute wie Biffy Clyro, Cassia und noch viele, viele mehr. Also ihr werdet da so einen großen Spaß haben und das liegt auch daran, weil dieses Festival wirklich aus der ganzen Welt Besucher anlockt und das kann nicht nur am Line-Up liegen, weiß auch Tamas vom Festival.
1: Also wir sagen immer, dass es kann nicht sein, dass es nur wegen den Headliners ist. Diese Acts kannst du auch in deiner Heimatstadt erleben. Also es muss irgendwas an der Atmosphäre liegen. Und wir denken, dass die Atmosphäre von Siget ist sowas von, also ist anders als auf einem normalen Musikfestival, was natürlich sehr schwer in Worten zu erklären. Man muss es wirklich miterleben. Wenn man auf Siget rumläuft und einfach nur dabei ist, ist es wirklich anders als ein Musikfestival, wo du Konzerte anschaust, Bier trinkst und dann schlafen gehst. So, das geht 6 Tage, 24 Stunden, ohne Ende, ohne Pause. Und Vielfalt ist nicht nur in der Musik, aber auch in Programmen. Also wir haben auch viele andere Programme als Musik.
0: Genau, Kunst, Theater, Zirkus, Workshops, Wellness oder auch Kunstinstallationen. An jeder Ecke werdet ihr was Buntes, Tolles, Neues erleben. Die Frage ist nur, wie kommt ihr da hin und wie läuft das mit den Tickets ab? Ja, das ist auch kein Problem. Denn wir haben da für euch extra noch ein paar Tickets zur Seite gelegt. Ihr könnt mit dabei sein beim Siget Festival. 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August. 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Und die Gewinner oder die Gewinnerin, die können dann auch ihn hier live erleben. Somber, auch mit am Start beim Siget Festival, jetzt hier auch bei Ego FM mit Potential. Guten Morgen.

0: Alex the Astronaut und Corb in the Middle hier bei Ego FM um gleich 7:45 und gleich gibt's neue Musik von Sam Sprouts. Jonathan Jeremiah ist auch gleich mit dabei und London Grammar.
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0: London Grammar und How Does It Feel hier bei Ego FM um gleich 8 Uhr. Heute am 1. Juni. Ein neuer Monat steht bevor. Das heißt, da gibt es wieder ein paar neue Regelungen. Welche genau? Mehr dazu jetzt.
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2: Ich bin Stefan Schütz. Guten Morgen. Neuer Monat, neue Rechte. Zum Beispiel gibt es die für Verbraucherinnen und Verbraucher beim Online-Shopping, berichtet Lea Matschulat.
3: Schnell geklickt und dann doch auch schnell bereut. Ab dem 19. Juni müssen Online-Händler gut sichtbar einen Widerrufsbutton auf der Seite anbieten und auch in der App. Und wer Solarstrom übers Dach gewinnt, kann diesen ab heute auch an Nachbarn verkaufen. Energy Sharing nennt sich das. Notwendig ist, dass beide Nachbarn dann auch einen Vertrag schließen. Einfach nur das Kabel rüberreichen ist nicht.
2: Vor kurzem hatte das Wehrpflichtgesetz für Schlagzeilen gesorgt. Es ging um die Passage, wonach sich Männer zwischen 18 und 45 eine Genehmigung holen müssen, wenn sie Deutschland länger verlassen als 3 Monate. Kurz darauf hatte das Verteidigungsministerium die Vorschrift außer Kraft gesetzt, aber das war wohl nicht erlaubt, berichtet die ARD. Nur das Verfassungsgericht dürfe das, so der Wissenschaftliche Dienst des Bundestages. Aktuell gibt es Spekulationen darüber, ob innerhalb der Union die ein oder anderen Kanzler-Merz-Fähigkeiten im Amt anzweifeln. Sollte es einen Wechsel an der Spitze geben, dann glaubt mehr als die Hälfte der Menschen in Deutschland nicht, dass dies der Union aus ihrem Umfragetief helfen würde. Die Forsa-Umfrage zeigt auch, dass rund 40% der Ansicht sind, ein anderer Kanzler könnte der Union guttun. Jetzt kann die Fußball-WM kommen. Die deutsche Nationalmannschaft hat ihr letztes Testspiel vor dem Abflug in die USA deutlich gewonnen mit 4:0 gegen Finnland. Und Hamburg wird sich nicht um die Austragung von Olympischen Spielen bewerben. Das hat ein Bürgerreferendum ergeben. Im Rennen um eine deutsche Kandidatur sind noch München, Berlin und die Rhein-Ruhr-Region. Entschieden wird im September.
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0: So ein paar kleinere Regenschauer, die sind hier und da noch unterwegs. Ansonsten ist es im Laufe des Tages meistens trocken mit so einem Mix aus Wolken und Sonne. Erst gegen Abend steigt dann wieder das Schauer- und das Gewitterrisiko, vor allem an den Alpen und im östlichen Bergland. Und das bei Höchstwerten von bis zu 26 Grad. Aktuell messen wir 14 Grad in München, in Regensburg und in Dresden. 16 Grad sind es momentan in Stuttgart und in Freiburg. 13 Grad aktuell in Berlin. Morgen gibt es dann im Osten das schönste Wetter. Da kann dann auch mal länger die Sonne zum Vorschein kommen. Ansonsten ist es doch eher meistens wolkenverhangen. Und morgen gibt es dann auch immer wieder Schauer und Gewitter. Teilweise auch richtig kräftigen Starkregen bei bis zu 28 Grad.
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0: Mit Lola. Einen wunderschönen guten Morgen wünsche ich am Montag. Es ist der 1. Juni. Heute ist eine ganze Menge los. Heute ist zum einen der meteorologische Sommerbeginn. Außerdem ist heute der internationale Kindertag, der Weltelterntag und der Weltmilchtag. Also das wissen wir schon mal für den heutigen Tag. Außerdem beginnt ja auch bald die Fußball-WM. Und das ist ein Thema, das uns in dieser Woche noch beschäftigen wird. Das wird mich auch gleich musikalisch ein wenig für mein Morgenlied inspirieren. Gleich nach Anthony Smirek und nach Yoni mit Strawberry Chainsaw. Guten Morgen!

0: Anthony Smirek und Chalk um 8:08.
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0: Und nachdem es sich ja in dieser Woche bei uns um die Fußball-WM und alles drumherum dreht, habe ich mir gedacht, da gibt es natürlich auch eine ganze Menge Songs, die sich um Fußball drehen. Und da habe ich gleich einen ganz aktuellen gefunden. Und zwar von einem Schotten. Ich meine, seit der letzten EM sind wir sowieso alle in die Schotten verliebt. Und zwar handelt es sich um einen schottischen Sportjournalisten, der aber auch Videoproduzent und Musiker ist. Sein Name ist J.J. Bull. Und der macht eben in seinem Wohnzimmer so ganz spontan die Songs. Dann erinnert mich immer so ein bisschen an Grebide. Und er hat gerade einen Very Unofficial Scotland World Cup Song kreiert und den möchte ich euch natürlich nicht vorenthalten. J.J. Bull, jetzt bei Ego FM.
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0: Instrumentenkunde war nicht mein bestes Fach in der Musikschule. Wolfpack war es auf jeden Fall mit Backpocket um gleich 7:45 hier bei Ego FM. Und gleich gibt's unter anderem Musik von Heim und Arcade Fire.
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heim. Und I know alone. Um 8:24 Uhr. Hier bei Ego FM. Und zwar mittendrin in der Ferienzeit. Und vielleicht wart ihr schon in der letzten Woche irgendwo schön im Urlaub. Vielleicht geht's hier noch wohin und dann spätestens im Sommer. Und das ist ja immer so was Besonderes, wenn man dann eine Woche angekommen ist in seinem Urlaubsort. Und man findet sich erstmal zurecht in der Ortschaft und merkt dann, oh oh, da hinten, da ist so eine kleine Bar. Ich glaube, das wird unsere Urlaubsbar für die nächsten 7 Tage. Und da hat man dann gleich so eine Verbundenheit zu so einer Location. Das geht nicht nur mir so oder nicht vielleicht auch nur euch so, sondern auch Angus und Julia Stone. Die sind nämlich auf der griechischen Insel Hydra gewesen und haben dort eben auch eine ganz besondere Bar gefunden, die

so eine ganz besondere Stimmung hatte. Und die war so gut, dass sie den ganzen Laden gleich einen Song gewidmet haben, der übrigens auch mit drauf ist auf dem neuen Album, der genauso heißt wie der Song, Karaoke Bar. Am 4. September kommt das neue Album. So schaut's aus und die erste Nummer daraus, die hören wir jetzt schon. Angus und Julia Stone mit Karaoke Bar um 8:25 Uhr.

0: David Bowie mit Space Oddity um 8.36 Uhr.
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0: Ja, denn die Fußball-Weltmeisterschaft, die steht bevor. 48 Mannschaften werden teilnehmen. Und da sind auch ein paar dabei, die werdet ihr wahrscheinlich, höchstwahrscheinlich, nur bei einem Spiel bewundern können. Wie zum Beispiel die hier.
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0: Die Antiqua Republika San Marino belegt aktuell den letzten Platz der FIFA-Weltrangliste. Und regelmäßig hagelt es zweistellige Niederlagen, wie zum Beispiel beim 1:13 gegen Finnland oder beim 0:13 gegen Deutschland.
1: Und jetzt steht es 1:0, 2:0 und jetzt steht es 3:0 und jetzt steht es 5:0 und jetzt die nächste Chance 6:0, 7:0, 8:0.
0: Der Zwergstaat mitten in Italien hat gerade einmal 34.000 Einwohner und trotzdem ein eigenes Nationalteam. Viele marinesische Spieler gehen tagsüber einem Brotjob nach und trainieren am Abend. Im Mittelpunkt des Teams steht naturgemäß Torhüter Edoardo Colombo, einer der wenigen Halbprofis in der Mannschaft, der es schon auf 14 Spiele in der ersten Liga Maltas gebracht hat.
1: Romano Schmid ist der Torschütze, der den da reinschnibbelt und Colombo alt aussehen lässt.
0: San Marino, übrigens die älteste noch bestehende Republik der Welt, hat sich aus der Weltgeschichte immer am liebsten rausgehalten, um nicht zum Spielball europäischer Mächte zu werden. Sogar der große Napoleon bot den Marinesen einst eine Gebietserweiterung an, die jedoch vom Stadtrat abgelehnt wurde. Das Motto war immer: zurückziehen auf den Berg Monte Titano, sich dort einigeln und abwarten. Eine Taktik, die auch für das Nationalteam gilt, das oft mit einem gefühlten 10-0-0-System sein Tor verteidigt.
1: Österreich 10, San Marino 0. Höchster Sieg der Geschichte der österreichischen Nationalmannschaft.
0: Trotzdem gab es auch schon marinesische Fußballwunder. 2004 gewann San Marino erstmals überhaupt ein Pflichtspiel mit einem 1:0 gegen Liechtenstein. Und ausgerechnet San Marino hält den Rekord des schnellsten Tores der WM-Qualifikationsgeschichte. Legendär das 1:0 gegen England von David Gualtieri nach gerade einmal 8,3 Sekunden.
2: So San Marino kick off. Remember that Holland on this very ground. Oh, it's a mistake by Pierce and humiliation here.
0: San Marino verlor trotzdem standesgemäß mit 1:7. Aber wie es schon in der marinesischen Nationalhymne heißt, o alte Republik, ehre dir und lebe ewig. Selbst nach den höchsten Niederlagen.
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4: Dankeschön, Fred. Ich war übrigens auch mal in San Marino, habe ich sehr schöne Erinnerungen dran. Da habe ich nämlich ein ganz wunderbares Dragon Ball Son Goku Shirt gekauft, damals in den 90ern. Das habe ich bis heute noch. Hat aber jetzt nichts mit Fußball zu tun. 48 Minuten, die Blood Red Shoes, jetzt bei Ego FM mit einem ganz neuen Song. Dead Air. Guten Morgen.

0: Claxtons hier bei Ego FM mit Golden Scans um gleich 8:45. Und gleich hören wir unter anderem Mora Mesa zusammen mit Slow Tie, Kylie Andrews ist mit dabei und die Ting Tings.
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1: Hey, die Ting Tings und Shut Up and Let Me Go hier bei Ego FM um gleich 9 Uhr. Und was heute alles in der Welt los ist, das erfahren wir jetzt.
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3: Ich bin Stefan Schütz. Guten Morgen. Müssen Männer im Alter zwischen 18 und 45 Jahren bald doch eine Genehmigung einholen, wenn sie längere Zeit Deutschland verlassen wollen? Es geht dabei um mindestens 3 Monate Auslandsaufenthalt. Hintergrund: im Wehrdienstgesetz ist dieser Passus beinhaltet, wurde aber von Verteidigungsminister Pistorius außer Kraft gesetzt. Laut ARD-Bericht könnte er laut Gutachten damit seine Kompetenzen überschritten haben. Wenn Kinder krank sind, bleiben immer noch meistens die Mütter zu Hause. Das zeigt eine AOK-Auswertung. Fast 3/4 aller Kinderkrankentage im vergangenen Jahr gingen auf das Konto von Frauen. Männer haben rund 27% übernommen. Am wenigsten Väter springen in Bayern ein. Da waren es 23%. Am ausgewogensten ist es in Sachsen, wo Männer fast 31% der Kinderkrankentage genutzt haben. In Italien gibt es künftig Geld zurück, wenn man auf einer gebührenpflichtigen Autobahn wegen einer Baustelle zu lange im Stau steht. Die neue Regelung ist heute in Kraft getreten, Claudia Wächter berichtet.
4: Hört sich ziemlich gut an, zumal auch Urlauber aus dem Ausland, also auch aus Deutschland, Entschädigung fordern können, und zwar digital über eine App. Aber Geld zurück gibt's nur, wenn eine Fahrt mindestens 10 Minuten länger dauert als üblich. Und ist das Wetter schuld am Stau oder auch ein Unfall, dann gibt es gar nichts.
3: In Deutschland ist 2024 deutlich weniger Müll produziert worden als im Jahr davor. Laut dem Statistischen Bundesamt sind rund 363 Millionen Tonnen Abfälle angefallen. Das sind 4,6% weniger binnen eines Jahres. So wenig Müll gab es zuletzt 2009. Den größten Rückgang gab es bei Bau- und Abbruchabfällen mit -8%. Die machen übrigens die Hälfte aller Abfälle aus. Etwas mehr als 80% des gesamten Mülls wurden verwertet.
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1: Und da ist es heute eher wolkenverhangen. So eine Mischung aus Sonne und Wolken kommt da auf uns zu. Gegen Abend steigt auch wieder das Schauer- und das Gewitterrisiko, vor allem im östlichen Bergland und an den Alpen. Und das bei Höchstwerten von bis zu 26 Grad. Im Moment messen wir 16 Grad in München und in Dresden, genauso wie in Köln. 15 Grad sind es momentan in Nürnberg und in Berlin. 17 Grad messen wir in Stuttgart. Morgen ist es dann im Osten am schönsten. Hier zeigt sich am ehesten noch die Sonne. Ansonsten müssen wir doch mit mehr Wolken rechnen und teilweise auch wieder mit kräftigen Schauern und Gewittern. Morgen ist dann auch teilweise Starkregen mit dabei bei bis zu 28 Grad.
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1: Mit Lola. Einen wunderschönen guten Morgen wünsche ich am Montag. Es ist der 1. Juni, ein neuer Monat liegt vor uns und eine verkürzte Woche. Das ist ja schon mal richtig gut. Und in dieser Woche haben wir es auch geschafft, uns auf ein Album der Woche zu einigen. Welches Werk diesen Preis von uns bekommt in dieser Woche? Dazu noch mehr in dieser Stunde. Jetzt aber erstmal die Monophonics. Davor noch Somebody's Child mit Jungle. Guten Morgen.

0: Die Monophonics mit Last One Standing hier bei Ego FM um 8:08. Und jetzt hören wir neue Musik und zwar von Muna. Die sind ja eigentlich bekannt für ihre poppigen, tanzbaren Songs, jetzt aber mal ein bisschen eine andere Richtung. Es geht nämlich hier um eine Gesellschaftskritik. Es ist eine Konsumkritik, es geht um staatliche Kontrolle und um die US-Außenpolitik. Wobei die Band selber hat auch mal so ein bisschen beschrieben, worum es in dem Song Big Stick geht.
1: Overarching kind of like story of this song is it takes you from a place of thinking about how our desires, particularly as Americans, like living under late stage capitalism, like are influenced on different levels, how that can lead to us knowingly or unknowingly consenting to violence that is done on our behalf. Whether that's like just the violence of exploitation under capitalism or like the end stage violences of genocide.
0: Ein unglaublich wichtiges Thema, das hier von Muna besungen wird. Big Stick um 9:09. Guten Morgen.

0: Meine Lieblingsfarbe ist blau, mein Lieblingstier ist Chip, auch wenn er manchmal ein bisschen doof ist. So. Das war alles zu dem Thema Element of Crime, Lieblingsfarben und Tiere. Gleich geht's hier weiter mit Roosevelt und Paris Paloma. Auch gleich mit dabei.
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0: Roosevelt und Elliot. Um 9 Uhr und 25 Minuten hier bei Ego FM. Und ich weiß ja nicht, wie das bei euch zu Hause ist, aber bei mir ist es tatsächlich so, dass ich glückliche Besitzerin einer Badewanne bin. Wobei, eigentlich wäre es mir ziemlich egal. Gäste sind immer ganz begeistert und sagen, toll, du hast eine Badewanne. Und ich muss dann zugeben, dass ich in 18 Jahren, seitdem ich in dieser Wohnung lebe, glaube ich, zweimal in der Badewanne gewesen bin. Ich finde das jedes Mal sehr underwhelming. Also man legt sich da rein, dann ist es zuerst schön warm mit viel Schaum. Der Schaum ist aber dann schnell weg. Das Wasser wird kalt, die Hände werden schrumpelig, das hasse ich sowieso. Und nach diesen ganzen Badewannengedöns muss ich dann eh nochmal normal unter die Dusche, weil lange Haare in einer Badewanne zu waschen, finde ich immer ein bisschen kompliziert. Also alles in allem gehe ich einfach viel lieber unter die Dusche. Badewanne bräuchte ich eigentlich gar nicht. Wie sieht's denn bei anderen Leuten aus? Zum Beispiel bei Andermords.
1: Gezwungenermaßen Duschtyp, aber lieber Badewannentyp. Ja, ich habe auch mal Badewanne gehabt, da war ich noch nicht so der Badewannenmensch, aber jetzt vermisse ich die irgendwie. Damals habe ich die auch nie benutzt, aber weil ich so viele Mitbewohner gehabt habe und die immer dreckig war.
0: Okay, das ist dann schon ein Grund. Bei ihm ist es dann irgendwie genau andersrum. Andermords jetzt hier bei Ego FM und halbes Jahr.

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0: gleich mal den Plüschhut für den heutigen Tag aufsetzen. Jamiroquai und Can't Heat hier bei Ego FM um 9:35. Und in dieser Woche gibt's auch wieder ein Album der Woche und das gefällt mir auch schon jetzt besonders gut. Ich glaube, Kollege Fitus mag's auch richtig gerne.
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2: Bevor sich jemand falsche Gedanken macht, mit Gletschern, animierten Mammuts oder aussterbenden Dinosauriern hat das hier rein gar nichts zu tun. Und auch wenn sich die Band Ice Age nennt, wird das hier alles andere als kalt, sondern viel eher heiß, verschwitzt und richtig laut. Ice Age sind seit Jahren der Geheimtipp der europäischen Punk-Szene und ihr neues Album For Love of Grace and the Hereafter könnte sie jetzt so richtig ins Rampenlicht schleudern.

sich Ice Age gegründet haben, waren die Mitglieder noch nicht einmal volljährig. Aber schon damals haben sie mit erstaunlich erwachsenem Songwriting auf sich aufmerksam gemacht und einer Wucht, die wirklich kaum in Worte zu fassen ist. Und auch wenn sich die Dänen über die Jahre mal hier und da an anderen Klängen versucht haben, ist diese unglaubliche Post-Punk-Intensität jedes Mal aufs Neue geblieben. Ice Age-Songs klingen so, als würde die Band auf eine unvermeidliche Explosion zusteuern. Quasi wie ein Stern, dem der letzte Brennstoff ausgeht. Ja.

Für Love of Grace and the Hereafter haben Ice Age ein kleines bisschen ihre härteren Kanten abgeschleift. Keine Ausflüge mehr in düsteren Mittelalter-Sound oder Hardcore-Punk, dafür süchtig machende Ohrwurm-Hooks. Das sorgt aber zum Glück nicht dafür, dass Ice Age ihren Sound zu sehr verwässern, aber sie klingen eben doch deutlich zugänglicher als früher. Vor allem, weil man fast alle Songs so richtig schön mitschreien kann. Love of Grace and the Hereafter ist der perfekte Einstieg in das Werk einer der aufregendsten Rockbands der letzten Jahre. Eine, die zeigt, dass gute Gitarrenmusik eben noch lange nicht ausgestorben ist.

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2: Und da hören wir jetzt auch rein ins neue Album von Ice Age, Lifetime bei Ego FM.

0: of Monsters and Men mit Little Talks um gleich 9:45. Das heißt, das Ende meiner Sendung ist gekommen. Wir hören uns aber morgen früh wieder ab 6 Uhr in alter Frische. Hier jetzt noch ein bisschen Musik von Carnival Youth. Was Neues von OK Kid ist auch gleich mit dabei. Und Lol Kana.
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2: Ich bin Stefan Schütz. Die Bundesagentur für Arbeit steckt tief in den roten Zahlen und das könnte noch schlimmer werden. Laut Die Welt rechnet die Bundesregierung bis Jahresende mit einem Minus von mehr als 5 Milliarden Euro beim Arbeitslosengeld. Die Bundesagentur selbst befürchtet sogar ein Defizit von bis zu 8 Milliarden. Der Grund: die Wirtschaft schwächelt und die Arbeitslosenzahlen steigen deutlich stärker als geplant. Die Zuwanderung nach Deutschland ist 2025 deutlich gesunken. Rund 1,48 Millionen Menschen sind ins Land gekommen. Das sind 13% weniger als im Jahr davor, heißt das in Behördenangaben. Gleichzeitig sind etwas weniger Menschen weggezogen, rund 1,25 Millionen. Unterm Strich gibt das eine Nettozuwanderung von 235.000 Menschen. Als ein Grund gilt die gesunkene Zahl der Asylsuchenden. Umweltverbände werfen großen KI-Firmen vor, die Folgen ihrer Technik für das Klima besser darzustellen, als sie tatsächlich sind. Zu diesem Ergebnis kommt eine Untersuchung von mehreren Nichtregierungsorganisationen. David Riemer berichtet.
3: Positive Auswirkungen auf das Klima gibt es laut Studie vor allem bei älteren KI-Anwendungen, beispielsweise für Wettervorhersagen. Der aktuelle KI-Boom wird aber vor allem durch Programme wie ChatGPT, Copilot oder Gemini ausgelöst. Sie erstellen Texte, Bilder oder Videos und benötigen dafür sehr viel Strom und Wasser. Deshalb sprechen sie von Greenwashing, also von irreführenden Aussagen über angebliche Umweltvorteile.
2: Vor kurzem hatte das Wehrpflichtgesetz für Schlagzeilen gesorgt. Es ging um die Passage, wonach sich Männer zwischen 18 und 45 eine Genehmigung holen müssen, wenn sie Deutschland länger verlassen als 3 Monate. Kurz darauf hatte das Verteidigungsministerium die Vorschrift außer Kraft gesetzt, aber das war wohl nicht erlaubt, berichtet die ARD. Nur das Verfassungsgericht dürfe das, so der Wissenschaftliche Dienst des Bundestages.
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4: Und da sind schon heute deutlich mehr Wolken unterwegs und hier und da können die auch mal ein paar Regenschauer mit sich bringen. Im Großen und Ganzen bleibt es aber tagsüber zumindest meistens trocken. Erst gegen Abend steigt dann das Schauer- und Gewitterrisiko und vor allem dann in Alpennähe oder auch im östlichen Bergland. Das Ganze dann bei Höchstwerten von bis zu 26 Grad. Im Moment messen wir 16 Grad in München, in Nürnberg und in Dresden. 18 Grad sind es in Freiburg und in Stuttgart. 17 Grad momentan in Berlin und in Köln. Morgen ist es dann auch eher wolkenverhangen. Im Osten kann dann am ehesten noch mal ein bisschen die Sonne zum Vorschein kommen. Ansonsten müssen wir eher weiterhin mit Schauern, mit Gewittern und teilweise auch mit Starkregen rechnen. Und das bei bis zu 28 Grad.
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1: Ich bin Helen Martin. Mehr Rechte beim Online-Shopping und die letzte Chance auf günstigeren Sprit. Auch im Juni treten einige Änderungen in Kraft, die viele direkt betreffen. Ab dem 19. Juni müssen Online-Händler gut sichtbar einen Widerrufsbutton auf der Seite anbieten und auch in der App. Und wer Solarstrom übers Dach gewinnt, kann diesen ab heute auch an Nachbarn verkaufen. Hier hapert es allerdings noch an der technischen Umsetzung. Geht es um soziale Leistungen, gibt es häufig Streit über Ansprüche. Die Sozialgerichte verzeichneten nach Angaben des Richterbunds 2025 mehr als 300.000 neue Fälle. Tanja Wagner berichtet.
2: Egal ob Bürgergeld, Arbeitslosengeld, Elterngeld oder Pflegeversicherung, zwischen Betroffenen und den zuständigen Ämtern gehen die Meinungen über die zustehenden Leistungen mittlerweile häufig auseinander. Das wird wegen des Umstiegs auf die neue Grundsicherung nächsten Monat und all den angekündigten Reformen zum Sozialstaat sicherlich nicht besser, heißt es vom Richterbund.
1: Das Bundesforschungsministerium hält an der geplanten BAföG-Reform fest. Ende Juli soll die Bundesregierung die Erhöhung der Ausbildungsförderung auf den Weg bringen. Zuletzt war die Koalition in dem Thema nicht einer Meinung. Forschungsministerin Bär von der CSU hatte am Wochenende gesagt, sie rechne nicht mehr mit einer schnellen Reform. Die SPD hatte dem widersprochen. In Italien gibt's ab sofort Geld zurück, wenn man auf der Autobahn wegen einer Baustelle im Stau steckt. Die neue Regelung gilt seit heute. Wer zum Beispiel auf einer Strecke von knapp 100 Kilometern 10 Minuten länger braucht als normal, bekommt die Maut teilweise oder sogar komplett erstattet. Den Antrag stellt man einfach über eine App. Da sind alle privaten Autobahnbetreiber Italiens zusammengeschlossen. Bei den Ausschreitungen rund um den Champions-League-Sieg von Paris Saint-Germain sind fast 900 Menschen in Frankreich festgenommen worden. In mehreren französischen Städten hatte es rund um den PSG-Sieg Krawalle gegeben. Teils wurden Geschäfte geplündert und Brände gelegt.
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3: Im Südosten und in der Mitte regnet es gerade noch hier und da. Ein Gewitter kann auch mal dabei sein, es gibt sich aber in den nächsten Stunden. Am Nachmittag ist es dann meist trocken, nur vereinzelt ziehen noch Schauer durch. Im Südwesten und an den Küsten scheint dagegen dann die Sonne. Allgemein wird es warm, zwischen 19 bis 27 Grad.
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Neu auf Ego FM aus Perth. Crooked Colors mit Come Through. 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
1: Ich bin Helen Martin. Wenn das Kind oder die Kinder krank sind, bleiben nach wie vor meistens die Mütter daheim. Laut der AOK haben letztes Jahr Frauen fast 3/4 der sogenannten Kindkranktage in Anspruch genommen. Am seltensten haben die Männer in Bayern die kranken Kinder betreut, am häufigsten in Sachsen. Die AOK betont, dass die Care-Arbeit weiter ungleich verteilt sei. Die Bundesregierung muss beim Milliarden-Sondervermögen für die Infrastruktur nachsteuern, fordern zumindest die Grünen. Die Mittel müssten endlich konsequent dorthin fließen, wo sie nachhaltig, intensiv und klimapolitisch wirksam seien, so Grünen-Politiker Schäfer. Ein Bericht des Finanzministeriums hatte gezeigt, dass die Bundesregierung ihre Ziele beim 500-Milliarden-Euro-Sondervermögen nur teilweise erreicht hat. In der Bundesregierung hängt erneut der Haussegen schief. Diesmal geht's um die geplante BAföG-Reform. Juso-Chef Thürmer hat jetzt die Äußerungen von Forschungsministerin Baer zur Reform als skandalös bezeichnet. Statt sich auf die Seite der Studierenden zu stellen, wiederhole Baer saudumme Klischees, so der Vorsitzende der SPD-Jugendorganisation im Deutschlandfunk. Die CSU-Ministerin hatte gesagt, sie rechne nicht damit, dass die Reform schnell kommt. Es sei außerdem kein Drama, wenn Studierende neben dem Studium jobben. Vor einer Bielefelder Bar hatte er auf feiernde Menschen eingestochen und 4 von ihnen lebensgefährlich verletzt. Ein 36-jähriger Attentäter hat dafür jetzt die Höchststrafe verhängt bekommen. Er muss wegen 4-fachen versuchten Mordes in lebenslange Haft. Das Düsseldorfer Oberlandesgericht stellte außerdem die besondere Schwere seiner Schuld fest und ordnete Sicherungsverwahrung an. Über 30 Jahre ist es her, dass das 2G-Netz eingeführt wurde, damals für Telefonate und SMS. Jetzt hat der Handynetzbetreiber O2 Telefon mitgeteilt, dass die Technologie in der zweiten Jahreshälfte 2028 abgeschaltet wird. Mittlerweile geht's bei 2G vor allem um Datenverkehr. Allerdings kann 2G nur Minimaldaten transportieren und generell steigt die Datenmenge immer weiter an.
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2: Das Schlimmste ist durch. Im Südosten und in der Mitte nur noch vereinzelt Schauer, Gewitter, kaum noch ein Thema. Ansonsten freundlich und warm im Südwesten und an der Küste scheint sowieso die Sonne. Bis zu 27 Grad, im Norden um die 19 Grad.
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2: Happy Mittagspause, ihr lieben Egos. Wir machen es uns jetzt bis 16 Uhr ein bisschen zusammen gemütlich. Und mein Mittagessen, das verschiebe ich dann einfach auf später, aber das wird gut.
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2: Wir gehen rein mit Nice Town von Metronomy und Pan Amsterdam hier bei Ego FM.
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Was eine Kombo. Parcels zusammen mit Daft Punk. Overnight war das hier bei Ego FM. Von Australien reisen wir jetzt nach Großbritannien. Von da kommt die Band Editors. Call It In ist der Auftakt für das nächste Kapitel der Band. Sie sind Fans davon, sich immer wieder weiterzuentwickeln. Der Song hat trotzdem den bekannten Mix aus der Dringlichkeit und Melancholie, ja, den die Editors auch in ihren Anfangstagen schon hatten. Aber eben in neuer Form. Im Februar können wir ihre Musik dann auch live erleben. Sie kommen unter anderem nach München, Berlin, Köln und Leipzig. Wir hören schon mal rein. Das ist Call It In, neu für euch bei Ego FM.

0: Neue Woche, neues Thema. Diesmal dreht sich bei uns alles rund ums Thema Fußball-WM. Nächsten Donnerstag ist Anpfiff und wir schauen gleich mal mit Felix auf das, was wir die Woche so alles zum Thema Fußball-WM hören werden.
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2: Nur noch 10 Tage, dann geht die größte, längste und vielleicht auch wildeste Fußball-Weltmeisterschaft los. Noch nie waren so viele Mannschaften, so viele Spiele und so viele Gastgeber mit dabei. Kollege Felix, gerade bei mir im Studio. Hi.
3: Hello Jule.
2: Wir wollen natürlich diese Woche auf und abseits des Platzes schauen.
3: Das ist das Ziel, weil es gibt genauso viel Fußballerisches wie Politisches zu sagen. Mhm. Oder wie in dem Fall auch irgendwie beides zusammen?
4: Noch vor der Gruppenauslosung vergibt der Weltfußballverband einen neu ausgelobten Friedenspreis. Ausgezeichnet damit, wenig überraschend, US-Präsident Donald Trump.
3: Also auch schon vor der WM. Viel, viel los, absurd teure Tickets, leere Hotels in den USA, Spannungen zwischen den Ländern selbst. Aber auch in Mexiko war ja die Lage heikel.
5: Das ist die andere Seite Mexikos. 22. Februar. Hunderte Busse, Pkw und Lkw gehen in Flammen auf. Illegale Straßensperren. Das Land kommt teilweise zum Stillstand. Gestorben war einer der brutalsten Drogenbosse Mexikos bei der Festnahme durch mexikanische Sicherheitskräfte.
3: Das alles und tatsächlich noch viel mehr wollen wir uns diese Woche anschauen und klären. Zum Beispiel auch, warum Amerikaner versuchen zu beweisen, dass man wirklich nicht zu den Stadien laufen kann.
2: Okay, also es ist wirklich viel los abseits des Platzes. Wie schaut's denn beim Fußball selbst aus?
3: Das fragen wir alles Christina Graf, Fußballkommentatorin für die ARD und auch für die WM vor Ort. Wir haben mit ihr gequatscht und gefachsimpelt, das gibt's alles diese Woche. Mhm. Und wir haben uns mal die FIFA-Weltrangliste von hinten angeschaut. Also, ich sag mal,

0: Ich glaube, es wird Zeit für England. Aber nochmal, das ist mein Wissen.
1: Erstmal ein herzliches Gut Kick in die Runde.
2: Ja, gut Kick zurück. Liebe Egos, eure Tipps für die WM. Alle her damit und alles zu unserer Themenwoche. Tore, Trump und Tränengas findet ihr natürlich auf egofm.de und im laufenden Programm.

Eric B. und Rakim mit Don't Sweat the Technique hier bei Ego FM. Nächste Woche ist Anpfiff. Wer kennt diesen Song hier noch?

0: Ja, das ist jetzt kein Riesenbanger, aber irgendwie nostalgisch ist er schon ein bisschen. Und er passt perfekt zum Thema von Markus Kafkas Countdown 25. In dieser Woche geht es da ums Thema Schwarz und Weiß. Markus, wie sieht's denn eigentlich mit deiner Liebe zum Fußball so aus?
1: Ja, Fußball ist halt, was meine Emotionen betrifft, neben der Musik natürlich die zweite Sache, die sehr, sehr große Emotionen bei mir auslöst. Also Fußball, tragische Niederlagen wie im Champions League-Finale gegen Manchester United oder im Finale daheim gegen Chelsea. Das sind so Sachen, die bringen mich auch zu heulen. Mhm. Und auf der anderen Seite tolle Siege wie in Dortmund, wie gegen Dortmund beim Champions League-Finale, da weine ich dann vor Freude. Also Fußball ist für mich eine unfassbar große Leidenschaft.
0: Na, dann kennst du dich ja super aus und bist ja quasi absoluter Profi. Wie sieht's denn aus? Wer wird denn Weltmeister? Was denkst du?
1: Naja, also ich würde jetzt erstmal so die üblichen Verdächtigen nennen. Spanien, Frankreich, Brasilien, muss man mal schauen. Ich bin noch nicht so richtig im WM-Fieber, aber das kommt dann immer so, sobald es mal losgeht. Deutschland müsste mich überraschen, aber ich glaube, viel weiter als Viertelfinale ist diesmal nicht drin, weil halt die Truppe nicht so richtig eingespielt ist. Es gibt ja keine eingespielte Stammformation. Ja, also klar, WM gucke ich mir fast alle Spiele an und freue mich, wenn Deutschland möglichst weit kommt.
0: Ja, da freue ich mich auch, wenn Deutschland weit kommt. Bis dahin freut sich Markus vor allem wieder auf Songvorschläge zum Thema Schwarz und Weiß. Schickt uns die einfach ins Studio oder direkt an countdown25@egofm.de und reicht eure Songwünsche ein. Und ich habe natürlich jetzt auch einen Song dabei. Die Stadionhymne schlechthin, also der darf absolut nicht fehlen. Die White Stripes mit Seven Nation Army jetzt hier für euch bei Ego FM.

0: Ihr hört Ego FM mit mir, mit Jule. Gleich gibt's Musik, die alles ändert. Da ist die wundervolle Arlo Parks mit dabei. Two-Sided heißt der Song aus ihrem neuen Album Ambiguous Desire.
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0: Ty Segall mit My Ladies on Fire hier bei Ego FM. Wir schauen mal kurz, was in der Welt gerade so los ist.
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2: Ich bin Helen Martin. Letztes Jahr sind weniger Menschen nach Deutschland gekommen. Wie das Statistische Bundesamt mitgeteilt hat, sind 2025 rund 1,5 Millionen Menschen zugezogen, 13% weniger als im Jahr davor. Ein Grund dafür ist laut den Statistikern, dass weniger Menschen aus den Hauptherkunftsländern der Asylsuchenden gekommen sind, also Syrien, Afghanistan und die Ukraine. Würde die Union wieder beliebter werden, wenn man Kanzler Merz austauschen würde? Nein, sagt eine knappe Mehrheit in einer Forsa-Umfrage. 41% finden dagegen, dass ein Kanzlertausch der Union helfen würde. Mehrere Medien hatten zuletzt berichtet, dass in der Union über einen Kanzlertausch spekuliert wird. Führende Unionspolitiker, darunter Fraktionschef Spahn und NRW-Ministerpräsident Wüst, hatten das zurückgewiesen. Ungeheuerlich findet Juso-Chef Thürmer die Aussagen von Forschungsministerin Baer zur geplanten BAföG-Reform. Die CSU-Politikerin hatte am Wochenende die vorgesehene Erhöhung der BAföG-Sätze in Frage gestellt. Außerdem hatte Baer gesagt, es sei kein Drama, wenn Studierende neben dem Studium jobben. Statt für Bildungs- und Chancengerechtigkeit zu sorgen, wiederhole Baer, Zitat, saudumme Klischees vom faulen Studenten, so Thürmer im Deutschlandfunk. Urlaub in Italien heißt's bestimmt auch dieses Jahr wieder für viele. Und wer in Italien auf der Autobahn wegen einer Baustelle im Stau steht, kann seit heute sein Geld zurückbekommen. Das gilt für alle mautpflichtigen Autobahnen und das sind ja die meisten in Italien. Je nachdem, wie lange man im Stau steht und wie lange die Strecke ist, gibt's das Geld teilweise oder auch komplett zurück. Beantragen kann man das über eine App. Die Menschen in Deutschland haben so wenig Müll produziert wie seit 2009 nicht mehr. Laut dem Statistischen Bundesamt waren es 2024 rund 363 Millionen Tonnen, fast 5% weniger als im Vorjahr. Vor allem bei Bauabfällen hat es weniger Müll gegeben, beim privaten Haushaltsmüll dagegen etwas mehr.
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0: Im Südosten und in der Mitte klingt der Regen so langsam ab, vereinzelt ziehen noch Schauer durch. Aber das war's dann auch. Im Südwesten und an den Küsten scheint die Sonne und auch der Rest des Tages wird freundlicher. Temperaturen zwischen 19 und 27 Grad.
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0: Die einen lieben sie, die anderen hassen sie. Oliven. Heute ist der große Ehrentag der Olive und da musste ich dann natürlich über die berühmte Oliventheorie aus How I Met Your Mother nachdenken.
5: Und das Beste kommt zum Schluss.
6: Magst du sie? Ich hasse Oliven.
5: Sie hasst Oliven? Das ist ja super.
6: Die Oliventheorie?
5: Die Oliventheorie stammt von meinen Freunden Marshall und Lily. Er hasst Oliven, sie liebt Oliven und das macht sie zu einem tollen Paar. Voller Harmonie.
0: Ist jetzt natürlich nicht wissenschaftlich bewiesen, aber man könne wohl von der Theorie ableiten, dass dauerhafte Partnerschaften weniger auf Gemeinsamkeiten als auf gegenseitiger Ergänzung beruhen. Und genau das, dass man sich so komplementiert, schafft ein stabiles und bereicherndes Gleichgewicht. Ich finde, das klingt irgendwie einleuchtend. Und Oliven sind ja auch einfach lecker. Wir gehen jetzt rein mit Don't Hate Me von Lola Young hier bei Ego FM. Also Don't Hate Oliven, Leute. Don't Hate It.

einfach. Legenden, The Cure waren das mit Love Song hier bei Ego FM. Es gibt diese Momente im Leben, wo man denkt, jetzt habe ich es geschafft, jetzt läuft's einfach und dann kommt mal wieder das Leben dazwischen. Disclosure kennen das Gefühl offenbar ganz gut. Das britische Brüderduo hat dieses Gefühl einfach in ihren neuen Song gepackt. Und was den Track so ein bisschen besonders macht, zum ersten Mal seit ihrem Album Alchemy von 2023 steht Howard Lawrence als Leadsänger im Vordergrund. Disclosure sind ja eigentlich für ihre Features bekannt. Immer irgendjemand anderes am Mikro. Diesmal singt aber Howard selbst. Und sein Bruder Guy macht auch ein paar Zeilen mit. Und das passt, denn der Song klingt auch sonst irgendwie ein bisschen persönlicher, roher und ehrlicher. Die Band selbst schreibt, Songs wie diese, die kommen selten, aber wenn sie kommen, fühlen sie sich an wie ein alter Freund, den man lange nicht gesehen hat. Und ich würde sagen, den treffen wir jetzt auch mal. Das sind Disclosure mit The Sun Comes Up Tremendous hier bei Ego FM.

0: Gleich schauen wir in die Welt der Serien und Filme. Und außerdem gibt es noch ein Geburtstagskind zu feiern.
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0: Klaus-Johann Grube mit Out of Reach hier bei Ego FM. Wir tauchen jetzt mit meiner Kollegin Lola wieder in die Welt der Filme und Serien ein. Good Omens wird mit einem 90-minütigen Special zu Ende gebracht. Lola hat sich das Serienfinale für euch mal genauer angeschaut.
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2: Die Serie Good Omens geht in die letzte Runde. Nachdem der Engel Aziraphale und der Dämon Crowley in Staffel 1 schon mal die Apokalypse verhindern konnten, mussten sie in Staffel 2 die Liebe zwischen Erzengel Gabriel und Beelzebub verteidigen. Mit der Lösung, dass Aziraphale den Job als Erzengel übernehmen soll. Dafür lässt er allerdings seinen besten Freund Crowley sitzen. In Staffel 3 wird ein neuer Versuch gestartet, Armageddon voranzutreiben. Die Vorbereitungen sind im vollen Gange. Jesus Christus hat schon mal eine menschliche Gestalt und das mit dem Weltuntergang muss ja nicht alles so düster ablaufen. Da könnte man ja auch neue Wege einschlagen.
3: Ja, also dieses ganze ist ein wenig altmodisch. Die Zeiten haben sich geändert. Ich dachte, wir könnten die Sache ein klein wenig aufpeppen. Sowas wie, hey, hier kommt das universelle Glück.
4: Nein, die Endzeit kommt.
3: Oder? Auch nicht. Glückseligkeit, universelle Art, Freude allenthalben, etc.
5: Ist das abgesegnet worden?
3: Ja, von mir. Ich bin der Chef.
4: Vorerst.
2: Trotz vieler guter Intentionen geht alles schief, was nur schief gehen kann. Plötzlich verschwindet nicht nur Jesus, auch der Metatron und das Buch des Lebens sind unauffindbar.
3: Du hast den Messias verloren, aber du kannst nicht...
6: Wir können nicht einfach Jesus und das Buch des Lebens verlieren. Zwei Dinge.
3: Nein, wir haben auch den Metatron verloren. Drei Dinge.
2: Aziraphale braucht dringend Hilfe. Klar wendet er sich zuerst an seinen besten Freund, den Dämon Crowley. Doch ob der wirklich Lust hat zu helfen?
3: Mein Freund Crowley, haben Sie ihn gesehen?
5: Den suchen Sie doch nur, weil Sie irgendetwas brauchen. Denn sie sind ein Nehmer.
2: Die besten Freunde und Hauptdarsteller David Tennant und Michael Sheen haben es verdient, dass die ungewöhnliche Liebesgeschichte des Engels und des Dämons einen guten Abschluss findet. Wenn die beiden gemeinsam auf dem Bildschirm zu sehen sind, macht mein Herz immer einen kleinen Hüpfer. Und auch wenn man ganz klar merkt, dass in dem 90-minütigen Special viel zu viel Story auf viel zu wenig Raum gepackt wurde und gerade das Ende etwas gehetzt wirkt, ist dieser Abschluss eine solide Angelegenheit, die vor allem durch die wundervollen Darsteller sehenswert ist.
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0: Ein so schöner Song. Sam Fender mit People Watching hier bei Ego FM. Und jetzt habe ich eine Quizfrage für euch. Von wem kommt das meistverkaufte Album der 90er? Ist es A. Nevermind von Nirvana, B. Jagged Little Pill von Alanis Morissette oder C. Metallica von Metallica? Ich lasse euch noch ganz kurz überlegen. Okay. Als ich das zum ersten Mal gehört habe, da war ich tatsächlich sehr überrascht. Aber Frauenpower setzt sich durch. Es ist tatsächlich Jagged Little Pill von Alanis Morissette. Mit gerade mal 19 Jahren hat sie angefangen, an dem Album zu schreiben und wurde dann zuerst von sämtlichen Labels abgelehnt, hat dann weiter am Album geschrieben und ja, es ist dann irgendwann rausgekommen, aber es ist halt einfach nicht so leicht in der Musikbranche als Frau. Und dasselbe war es dann auch im Radio.
1: You ought to know it was first released. I remember going to some radio stations and the program director's response was, you know, we're playing Tori Amos right now. You know, there was only room for one woman at the time.
0: Aber zum Glück haben es dann doch alle überrissen irgendwann, dass sie es einfach drauf hat. Heute gibt es für sie aber auch absolut was zu feiern. Happy Birthday zum 52. Alanis. Ihr Ständchen, das darf sie sich jetzt einfach selbst singen. Das ist You Oughta Know aus Jagged Little Pill hier bei Ego FM.

0: The Mountain Goats mit Abandoned Flesh hier bei Ego FM. Gleich mit einer Debütsingle durchstarten, ja, da kann TikTok schon eine riesengroße Hilfe sein. So ging es auch Temper City. Self-Aware, ihre neue und erste Single überhaupt, die gibt's gleich für euch.
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0: Genossi mit Man Must Dance hier bei Ego FM. Ich gebe mal ganz kurz ab an die Ego FM Nachrichtenredaktion.
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2: Ich bin Helen Martin. Laut einer offiziellen Schätzung der Rentenversicherung könnte der Rentenbeitrag 2028 auf knapp 20% steigen. Das wäre die erste Erhöhung seit 2007. Aktuell liegt der Beitragssatz bei 18,6%. Wie stark er tatsächlich steigt, hängt von der geplanten Rentenreform der Koalition und von der Entwicklung der Wirtschaft ab. Wird in der Union wirklich über einen Kanzlerwechsel spekuliert? Zumindest hatten das mehrere Medien berichtet. NRW-Ministerpräsident Wüst hat jetzt alle Spekulationen erneut zurückgewiesen. Bei einer CDU-Tagung im Sauerland hat der Kanzler Merz seine volle Unterstützung zugesichert. Solche Personalspekulationen seien nicht nur Quatsch, er wolle ausdrücklich davor warnen, so Wüst. Rund ein Jahr nach einem Angriff auf feiernde Menschen in Bielefeld ist der Täter zu lebenslanger Haft verurteilt worden. Der 36-Jährige wurde wegen vierfachen versuchten Mordes schuldig gesprochen. Außerdem stellte das Gericht die besondere Schwere seiner Schuld fest und ordnete Sicherungsverwahrung an. Thomas Brockt.
3: Das Gericht verhängte damit die Höchststrafe und folgte dem Antrag der Bundesanwaltschaft. Die hält den Syrer wegen seiner radikal-islamischen Gesinnung weiter für gefährlich. Der Täter soll bereits in Syrien jahrelang für die Terrormiliz IS tätig gewesen sein. 2023 kam er dann nach Deutschland. Hier sollen sich laut einem Gutachten seine psychischen Probleme noch verstärkt haben.
2: Wegen des Iran-Kriegs erwarten Verbraucher im Euroraum weiter eine hohe Inflation. Laut einer Umfrage für die Europäische Zentralbank rechnen die Menschen in den nächsten 12 Monaten mit einer Inflationsrate von 4%. Verbraucher merken die Folgen des Iran-Kriegs vor allem an der Zapfsäule durch die gestiegenen Spritpreise. Deutschlands Fußballnationalmannschaft hat sich mit einem knappen Sieg von den Fans zur WM verabschiedet. In einem lockeren Trainingskick über 2x25 Minuten vor rund 800 Zuschauern setzte sich die DFB-Auswahl gegen Finnland mit 1:0 durch.
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0: Das Schlimmste ist durch. Im Südosten und in der Mitte nur noch vereinzelt Schauer, Gewitter, kaum noch ein Thema. Ansonsten freundlich und warm im Südwesten und an der Küste scheint sowieso die Sonne. Bis zu 27 Grad, im Norden um die 19 Grad.
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0: Ja, bei uns sieht's schon wieder so ein ganz kleines bisschen düsterer aus, aber immer noch T-Shirt-Wetter. Und das gibt's jetzt auch zu hören, das sind Circle Waves mit T-Shirt-Weather hier bei Ego FM.

Und dann habe ich einfach beschlossen, ein bisschen zu laufen. Oder so ähnlich war es doch. Frank Ocean mit Forrest Gump war das hier bei Ego FM. Kennt ihr das? Man liegt neben jemandem, den man mag und vielleicht sogar liebt. Und trotzdem fühlt sich alles irgendwie falsch an. Nicht, weil die andere Person irgendwas falsch gemacht hat, sondern weil die eigenen Gedanken einfach lauter sind als alles andere. Genau darum geht's bei Raz und ihrer neuen Single Medusa. Die Band, die ist nach einer längeren kreativen Pause jetzt endlich zurück und hat sich für ihr Comeback ein ziemlich starkes Bild aus der griechischen Mythologie geborgt. Medusa, die jeden versteinert, der ihr in die Augen schaut. Nur, dass es bei Raz eben keine Schlangenhaargöttin ist, die einen lähmt, sondern die eigenen Erwartungen. Der eigene Druck, die Selbstzweifel, die sich ganz leise zwischen zwei Menschen schieben, ohne dass irgendjemand es aktiv bemerkt. Wir hören rein, das sind Raz mit Medusa hier bei Ego FM.

0: Die Jugend ist faul. Wir haben früher doch alle viel mehr gemacht. Das hört man immer wieder, diesen Spruch, auch gerade in der Politik. Ob das wirklich so ist, darüber quatschen wir gleich.
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1: Whitney mit Dave's Song hier bei Ego FM. Meiner Generation und den Nachkommenden wird ganz oft vorgeworfen, wir wären faul, wir hätten keinen Bock zu arbeiten. Eine Studie aus den USA, die hat jetzt so ziemlich das Gegenteil davon bewiesen. Junge Erwachsene sind perfektionistischer als je zuvor. Die Studie beweist, dass junge Menschen mittlerweile mehr Druck empfinden, perfekt zu sein, als noch vor einer Generation. Das könnte am langsameren Wirtschaftswachstum und an der Angst vor Armut liegen, weil die soziale Ungleichheit stärker wird. Und das ist gar nicht mal so gut, also das mit dem Perfektionismus, denn perfekt zu sein, das ist ein Problem für die Gesundheit. Also nicht perfekt zu sein, sondern eher perfekt sein zu wollen. Forschende sehen dabei Zusammenhänge zu Depressionen und Angstzuständen. Das Team sagt, dass gerade perfektionistische Sorgen schnell zunehmen, also die Angst vorm Scheitern, Unentschlossenheit und die Angst, von anderen schlecht beurteilt zu werden. My life in a nutshell, ich sag's euch. Aber was mich auf jeden Fall immer wieder ein bisschen entspannt, das ist die Musik. Und die gibt es jetzt von Gary Reed und Golden Gallows hier bei Ego FM.

0: Talking Heads mit Once in a Lifetime hier bei Ego FM. Unsere Ego FM Backstage Couch, die hat schon viele berühmte Hintern gesehen von nah und fern. Der gestrige Besuch kam aber aus München. Elena Ruth war auf der Couch bei der lieben Gloria zu Gast. Sie ist Content Creatorin, Stylistin und Make-up Artistin und natürlich auch Musikerin. Im Frühjahr ist auch ihre aktuelle EP 1A Feelings erschienen. Auf der Couch hat sie über ihren Besuch beim Morgenmagazin erzählt, von ihren skurrilsten Nebenjobs gesprochen und auch darüber, was ihre Nachbarn so von ihr halten.
1: Ich habe das Gefühl, meine Nachbarn denken, ich bin einfach richtig schräg. Ich habe auch das Gefühl, ich wohne nicht alleine, ich wohne in einer Partnerschaft. Und ich habe das Gefühl, dass meine Nachbarn denken, dass wir uns so regelmäßig streiten, weil die wissen nicht, was ich mache. Die wissen auch nicht, dass ich Musik mache. Und wenn ich dann so manchmal so so um 5 Uhr oder sowas aus der Tür gehe mit einem Koffer und ich habe meistens noch so ein Kissen dabei, habe ich das Gefühl einfach, dass sie denken so, ah ja, schon wieder Stress. Ich sehe immer so irritierte Blicke. Man nickt sich immer so ganz anonym zu und ich glaube, da wird viel getuschelt. Und es tut mir eigentlich so leid, weil ich denke schon, dass ich eigentlich eine nette Person bin.
0: Ja, ich glaube, da können wir alle so ein bisschen relaten. Ich will ehrlich gesagt auch nicht wissen, was meine Nachbarn so von mir denken. Vor allem, seitdem ich vor kurzem mal versucht habe, Screamen zu lernen. Also vielleicht haben sie sich auch ein bisschen gefreut, dass es mich dahin raffen könnte. Der Wohnungsmarkt, der ist ja, wie wir alle wissen, eine absolute Katastrophe. Naja, das ganze, wirklich sehr mausige Interview von den zwei Mädels, das gibt's zum Nachhören oder auch zum Nachschauen. Schauen auf egofm.de. Schaut da gerne mal vorbei. Wir hören jetzt natürlich einen Song von Elena. Ich habe sie ja gerade schon angeschnitten. Sie hat ganz schön viele Jobs. Und die haben sie auch so ein bisschen zu dem Song inspiriert.
1: Der interessanteste Job, der mir am meisten Spaß macht, ist natürlich Musik. Nur ist es besonders am Anfang oder auch immer noch natürlich immer schwierig, davon leben zu können. Deswegen, ja, es ist schon auch aus eigener Erfahrung. Es ist schon, ich finde aber auch, man muss auch nicht immer Bock auf eine Arbeit haben. Man darf auf ruhig mal keinen Bock haben. Vor allem an einem Montagmorgen.
0: Ja, ich glaube, dazu muss ich jetzt nicht mehr viel sagen. Wir hören Sie jetzt bei Ego FM mit Kein Bock.

0: Wallows mit Pictures of Girls. Richtig großartige Band, wie ich finde. Und mit großartiger Musik machen wir natürlich auch weiter. In wenigen Wochen sind sie nämlich bei uns auf Tour, die Foo Fighters. Die habe ich gleich für euch dabei mit All My Life.
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0: Ihr hört Ego FM, ich bin Jule und wir schauen jetzt mal ganz kurz rein in die News.
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2: Ich bin Helen Martin. Das Kind ist krank und wer bleibt zu Hause? In den meisten Fällen die Mutter, wie eine Auswertung der AOK zeigt. Demnach haben letztes Jahr fast 3/4 der Kinderkrankentage Frauen genommen. Am seltensten haben die Väter in Bayern das kranke Kind betreut, am häufigsten in Sachsen. AOK-Chefin Reimann spricht von einer ungleichen Verteilung der Care-Arbeit und wünscht sich, dass Väter ihr Recht häufiger nutzen. Das Verteidigungsministerium will Auslandsaufenthalte von Wehrpflichtigen nun doch per Gesetz regeln. Minister Pistorius hatte die entsprechende Regelung nach Kritik ausgesetzt. Der Wissenschaftliche Dienst des Bundestages hatte das als wahrscheinlich rechtswidrig eingestuft. Pistorius soll nicht befugt gewesen sein, die Abmeldepflicht für Männer im wehrfähigen Alter per Allgemeinverfügung auszuhebeln. In den letzten Tagen hatten mehrere Medien berichtet, dass in der Union angeblich über einen Kanzlertausch spekuliert wird. Verschiedene führende Unionspolitiker haben das zurückgewiesen, auch NRW-Ministerpräsident Wüst. Und der hat seine Unterstützung für Merz jetzt nochmal bekräftigt. Bei einer CDU-Veranstaltung im Sauerland hat er vor Personalspekulationen gewarnt. Merz gehe die Herausforderungen, vor denen Deutschland stehe, entschlossen an, so Wüst. Die Zuwanderung nach Deutschland ist letztes Jahr erneut zurückgegangen. Nach Angaben des Statistischen Bundesamts sind knapp 1,5 Millionen Menschen nach Deutschland gekommen. Das sind 13% weniger als 2024. Das liegt vor allem daran, dass es weniger Asylsuchende gab. Gleichzeitig sind etwas weniger Menschen weggezogen, rund 1,25 Millionen. Unterm Strich ergibt das eine Nettozuwanderung von 235.000 Menschen. Mehr Rechte beim Online-Shopping und die letzte Chance auf günstigeren Sprit. Auch im Juni treten einige Änderungen in Kraft, die viele direkt betreffen. Ab dem 19. Juni müssen Online-Händler gut sichtbar einen Widerrufsbutton auf der Seite anbieten und auch in der App. Und wer Solarstrom übers Dach gewinnt, kann diesen ab heute auch an Nachbarn verkaufen.
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0: Im Südosten und in der Mitte klingt der Regen so langsam ab, vereinzelt ziehen noch Schauer durch. Aber das war's dann auch. Im Südwesten und an den Küsten scheint die Sonne und auch der Rest des Tages wird freundlicher. Temperaturen zwischen 19 und 27 Grad.
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0: Einen wunderschönen Montag euch, soweit es halt geht, ne? Ist Montag. Aber ihr habt es ja bald wieder geschafft. Und hey, es ist mal wieder eine kurze Woche. Und wir starten direkt rein mit Young Folks von Peter, Björn and John hier bei Ego FM. Mich erinnert der ja immer ein bisschen an Gossip Girl.

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1: Ganz entspannt geht's hier durch diesen Montagnachmittag mit Rachel, Chino Riri und It Is What It Is hier bei Ego FM. Und wir drehen jetzt mal ein bisschen auf. Punk darf anecken und unangenehm sein, das ist ja kein Geheimnis. Die Linzer von Ender Mords halten diesmal den Finger beim Thema Bürokratie und Wehrpflicht in die Wunde. In ihrem neuen Song Halbes Jahr geht es um die Zerrissenheit der modernen Jugend. Wir alle kennen das Leben, ist voll mit Fristen und Gesetzen. Und im Song könnte eine Liebesbeziehung genau daran scheitern. Intrigen oder Verrat schafft es nicht, aber dafür der Bescheid vom Staat. Im Oktober sind sie dann auch mit einem ganzen Album mit dabei. Und da können wir uns dann auch auf mehr solcher Songs freuen. Ab September geht's dann für Ender Mortis auch auf Tour. Und so lange hören wir einfach hier den neuen Song bei Ego FM. Das ist Halbes Jahr.

0: Wir steigen gleich voll ins Fußballfieber ein, wie ihr Teil einer Studie werden könnt und sozusagen als Fußballfan mitwirken könnt, ist mit dabei. Und dann wäre ja da noch diese Frage hier.
1: Da fragt man sich nachher natürlich immer, woran es gelegen hat.
0: Bei der Qualifikation machen nämlich nicht alle Teams so eine richtig gute Figur. Das hört ihr gleich.
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0: Royal Otis mit Say Something war das hier bei Ego FM.
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0: Noch ein paar Tage, dann beginnt in den USA, Mexiko und Kanada die Endrunde der Fußball-WM. Auch für dieses Turnier wollten sich rund 200 Nationalmannschaften qualifizieren. Für einige Teams waren das leider aber nur ganz, ganz wenige Spiele bis zum Ausscheiden. Ein paar davon haben wir uns genauer angeschaut, um herauszufinden, woran es denn lag.
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0: Olympics in einem Spiel. Aber zurück zu amerikanisch Samoa. Das liegt mitten im Pazifik, besteht aus kleinen Vulkaninseln und hat rund 45.000 Einwohner, die ein kleines Gewichtsproblem haben.
1: The South Pacific Island of American Samoa is one of the smallest US territories, but it has the world's largest obesity rate. 75% of these islanders are obese.
0: Die Rekordfettleibigkeit ruft ausgerechnet den amerikanisch-samoanischen Fußballverband auf den Plan. Ein Trainer muss her, der dem Team an den Speck geht. Man verpflichtet den Holländer Thomas Rongen.
2: From a personal standpoint, it was something great. And professionally, you know, how many coaches can say that they actually have coached a senior side in a FIFA World Cup qualifying? I knew what I got myself into. I knew what needed to be done. I kept an open mind, immersed myself into the culture.
0: Rongen bringt das Team auf Vordermann, körperlich, taktisch und geistig. Und er trifft dort auch auf einen Spieler, der Teil einer ganz speziellen polynesischen Kultur ist. Jaya Selua ist die erste Fa'afafine, die je an einer WM-Qualifikation teilgenommen hat.
3: Fa'afafine is a word that was created for somebody who was very feminine or very ladylike, who would normally be male but socially would be accepted as a female.
0: Jaya Selua ist übrigens auch Teil der Mannschaft, die 3 Jahre nach der katastrophalen Niederlage gegen Australien Historisches erreicht hat.
2: Never won a game, never scored a goal in official competition. We win, we score. I'm so proud of the players.
0: Das 2:1 gegen Tonga war der erste Sieg von amerikanisch Samoa in einem offiziellen Länderspiel. Wer mehr über diese zauberhafte Nationalmannschaft erfahren will, der schaut sich am besten die britische Doku Next Goal Wins an oder den gleichnamigen Spielfilm von Taika Waititi mit Michael Fassbender in der Hauptrolle als Trainer.
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Fontaines DC mit Jackie Down the Line hier bei Ego FM. Nächsten Donnerstag, da geht's los, die Fußball-WM 2026. Und auch wenn ich sonst nicht wirklich so der Fußballmensch bin und damit eigentlich gar nichts am Hut habe, die WM, die schaue ich mir schon immer an. Public Viewing und diese ganze Stimmung, das reißt mich schon irgendwie immer mit. Und wie das mit dem Fußballfieber genau ist, das wollen jetzt auch Forschende der Uni Bielefeld rausfinden. Sie wollen wissen, wie stark Fans aus verschiedenen Ländern körperlich auf die Spiele reagieren. Und jetzt kommt ihr ins Spiel, wortwörtlich. Denn es werden noch Freiwillige gesucht, die ihre Smartwatch-Daten anonymisiert zur Verfügung stellen. Erfasst wird dabei unter anderem die Herzfrequenz, das Stresslevel, Bewegung und Schlafdaten. Dazu gibt es dann auch Befragungen. Also wie wurde das Spiel verfolgt? Zu Hause, beim Public Viewing oder im Stadion? Eine ähnliche Untersuchung mit Fans von Arminia Bielefeld hatte schon gezeigt, dass Fans im Stadion deutlich höhere Pulswerte hatten als vor dem Fernseher und das Stresslevel steigt schon Stunden vor dem Anpfiff deutlich an. Also die Forscher sagen quasi, das Fußballfieber ist real. Real. Und wer noch mitmachen möchte, ihr müsst volljährig sein und eine Garmin-Uhr besitzen. Anmelden könnt ihr euch dann online. Und musikalisch geht's jetzt hier weiter mit Luna Morgenstern und Kids hier bei Ego FM.

0: So, ihr lieben Egos, es war mir ein inneres Kühlschubsen mit euch, wie immer. Kommt gut durch. Ich denke, mein Kollege der Dominik, der sorgt dafür.
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0: Der perfekte Sound zum heutigen meteorologischen Sommeranfang. Par of Stellar hier bei Igor Femm. Booty Swing. 16 Uhr ist es mittlerweile. Und wir schauen unter anderem kurz nach Baden-Württemberg. Das Bundesland weitet nämlich das Rauchverbot aus. Das heißt, von heute Montag an ist das Rauchen an ganz vielen Orten im Freien verboten, unter anderem auch in Freibädern. Ist es eventuell ein Modell auch für andere Bundesländer? Das fragen wir uns unter anderem gleich mit weiteren Nachrichten aus Deutschland und dem Rest der Welt. Kurz zusammengefasst aus unserer Nachrichtenredaktion.
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2: Ich bin Helen Martin. Der Tankrabatt und gesunkene Rohölpreise haben die Autofahrer im Mai deutlich entlastet. Laut dem ADAC war der Sprit spürbar günstiger als noch im April. Das war ja der teuerste Tankmonat aller Zeiten. Die Monopolkommission und das IFO-Institut für Wirtschaftsforschung berichten außerdem, dass der Tankrabatt zumindest bei den Benzinsorten E5 und E10 vollständig weitergegeben wird. Kommt die BAföG-Erhöhung oder kommt sie nicht? Das Thema hatte ja in den letzten Tagen für Knatsch in den Regierungsfraktionen gesorgt. Eine feste Zusage gibt die Bundesregierung gerade nicht. Die BAföG-Reform stehe unter einem Finanzierungsvorbehalt, so Regierungssprecher Cornelius. Die Gespräche über das Thema würden andauern. Zuletzt hatte Forschungsministerin Bär die Reform in Frage gestellt und dadurch für Empörung bei der SPD gesorgt. Die Beiträge für die Rente sollen steigen und nach neuen Prognosen noch etwas stärker als bisher gedacht. Die Rentenversicherung schätzt, dass der Beitragssatz 2028 auf fast 20% steigen könnte. Aktuell liegt er bei 18,6%. Wie es sich tatsächlich entwickelt, hängt laut der Rentenversicherung auch von der geplanten Rentenreform der Bundesregierung ab. Die verurteilte Rechtsextremistin Mala Svenja Liebig soll von Tschechien nach Deutschland ausgeliefert werden. Das hat das Landgericht im tschechischen Pilsen angeordnet. Liebig war Anfang April in Tschechien verhaftet worden. Sie war aus Deutschland geflohen, um einer Haftstrafe in Chemnitz zu entgehen. Liebig war 2023 zu 18 Monaten Haft verurteilt worden, unter anderem wegen Volksverhetzung. Morgen steigt die deutsche Fußballnationalmannschaft in den Flieger Richtung USA. In 10 Tagen geht dann die WM los. Heute gab es nochmal ein lockeres Trainingsspiel gegen Finnland. Wie schon gestern beim offiziellen Testspiel hat die DFB-Auswahl gewonnen, diesmal aber ein bisschen niedriger. 1:0 stand es am Ende.
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0: Immer wieder Wolken, aber auch immer wieder mehr Sonnenschein jetzt am Nachmittag. Das Ganze bei 17 bis 23 Grad. Damit starten wir in Richtung Feierabend. Aktuell so um die 22 in München und Augsburg, um die 21 in Regensburg und Nürnberg, 24 in Würzburg und Stuttgart und 23 aktuell in Leipzig. Die weiteren Aussichten. Morgen am Dienstag erwartet uns ein Mix aus Wolken und Sonne. An den Alpen gibt es ein bisschen Regen. Nachmittags breiten sich dann auch von Westen her weitere Regen- und Gewitterschauer aus. Ja, und dann von Mittwoch bis zum Wochenende gibt es erstmal wechselhaftes und höchstens mäßig warmes Sommerwetter. Neben ein paar sonnigen Phasen müssen wir immer wieder mit Schauern und Gewittern rechnen.
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0: Und da starten wir nicht nur in die zweite Pfingstferienwoche, sondern heute auch noch in den ersten Feierabend für diese Woche für all die, die schuften müssen und mit mir jetzt in Richtung Abend steuern. Und da habe ich gerade mal in die kolmännische sommerliche Plattenkiste reingeguckt und diesen Liebling hier für euch rausgefischt. Diese 11 Berliner Reggae- und Dancehall-Schwergewichter, die hämmern jetzt durch eure Radiolautsprecher und ich würde sagen, da ist der Feierabendstau sofort vergessen. Hier sind Ladies and Gentlemen, Seat mit Tickets. Kurz nach 4 ist es mittlerweile.

Leave of the Cave. Rossi Gonzalez hier bei Ego FM. So, jetzt gibt es verdammt tighten West Coast Vibe in euren Radios. Für die nächsten 2,5 Minuten überlasse ich das Ruder einem der intelligentesten Köpfe des modernen Hip-Hop, der Rapper Vince Staples aus Long Beach, aus Kalifornien. Der ist ja bekannt für seine messerscharfen Alltagsbeobachtungen. Und trotz seines neuesten Titels White Flag denkt der natürlich gar nicht dran, kapitulierend die weiße Flagge zu hissen. Stattdessen liefert er hier eine extrem fokussierte Performance ab. Ganz neu bei Ego FM und ich würde sagen, Kopfnicken ist ab jetzt Pflicht. Hier ist Vince Staples mit White.

0: Kings of Lean hier bei Igor mit Notion und gleich tauchen wir ab in ein wunderbares, verträumtes Klangbad. Und zwar mit diesem New Yorker Duo hier. Miss Mister hören wir gleich mit Hurricane. 4:15 ist es.
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0: Da bricht der Hurricane über uns hinein mit Miss Mister hier bei Ego FM.
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0: Nicht mehr lange, ganz genau noch 10 Tage sind es, dann geht die größte, die längste und die vielleicht wildeste Fußball-Weltmeisterschaft los. Noch nie waren tatsächlich so viele Mannschaften, so viele Spiele und so viele Gastgeber am Start. Und darüber sprechen wir mit Kollege Felix. Grüß dich, servus.
4: Hallo Dominik.
0: Wir wollen diese Woche auf und ich würde sagen auch abseits des Platzes schauen. Ist das richtig?
4: Das ist das Ziel, weil es gibt genauso viel Fußballerisches wie Politisches zu sagen. Oder wie in dem Fall auch irgendwie beides zusammen?
5: Noch vor der Gruppenauslosung vergibt der Weltfußballverband einen neu ausgelobten Friedenspreis. Ausgezeichnet damit, wenig überraschend, US-Präsident Donald Trump.
4: Also auch schon vor der WM. Viel, viel los, absurd teure Tickets, leere Hotels in den USA, Spannungen zwischen den Ländern selbst. Aber auch in Mexiko war ja die Lage heikel.
6: Das ist die andere Seite Mexikos. 22. Februar, hunderte Busse, Pkw und

0: angeschaut. Also die, ich sag mal, Mannschaften mit dem geringsten Glück, die wollen wir euch vorstellen. Und kleiner Spoiler, eine Mannschaft hat es mal geschafft, 31-0 zu verlieren. Mhm. So, da hört dann auch mein Fußballwissen langsam auf. Viel mehr habe ich nicht auf Lager. Deswegen in den legendären Worten von Klaas Häufer Umlauf.
1: Erstmal ein herzliches Gut Kick in die Runde.
2: Ja, gutes Kick zurück. Und ihr da draußen, eure Tipps für die WM. Habt ihr welche? Dann gerne her damit und alles zu unserer Themenwoche Tore, Trump und Tränengas. Wie immer bei uns im Netz, wenn ihr euch reinklickt. egofm.de.
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2: Und passend zum meteorologischen Sommeranfang, heute an diesem Montag, schöne neue Sommermusik von ihm hier, Jack Johnson. Hier sind wir mit seiner neuesten Single, F-Star Blues.

0: dieser Titel verrät, was ich am Wochenende so getrieben habe. Dancing on the Moonlight, Toploader.
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0: Sie gelten seit Jahren als eine der kompromisslosesten, spannendsten und vor allem unvorhersehbarsten Post-Punk-Formationen hier in Europa. Und zwar die dänischen Ausnahmerocker von Ice Age. Kennt ihr auch hier aus dem Ego von Musikprogramm, die Band aus Kopenhagen. Die ist ja schon immer bekannt dafür, sich mit jedem Release komplett neu zu erfinden. Und genau das beweisen die Jungs auch auf ihrem brandneuen Geniestreich, den wir zu unserem absoluten Highlight im Musikprogramm für diese Woche gekürt haben. Unser Album der Woche, Kollege Fitus. Mehr.
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3: Bevor sich jemand falsche Gedanken macht, mit Gletschern, animierten Mammuts oder aussterbenden Dinosauriern hat das hier rein gar nichts zu tun. Und auch wenn sich die Band Ice Age nennt, wird das hier alles andere als kalt, sondern viel eher heiß, verschwitzt und richtig laut. Ice Age sind seit Jahren der Geheimtipp der europäischen Punk-Szene und ihr neues Album For Love of Grace and the Hereafter könnte sie jetzt so richtig ins Rampenlicht schleudern.

sich Ice Age gegründet haben, waren die Mitglieder noch nicht einmal volljährig. Aber schon damals haben sie mit erstaunlich erwachsenem Songwriting auf sich aufmerksam gemacht und einer Wucht, die wirklich kaum in Worte zu fassen ist. Und auch wenn sich die Dänen über die Jahre mal hier und da in anderen Klängen versucht haben, ist diese unglaubliche Post-Punk-Intensität jedes Mal aufs Neue geblieben. Ice Age-Songs klingen so, als würde die Band auf eine unvermeidliche Explosion zusteuern. Quasi wie ein Stern, dem der letzte Brennstoff ausgeht.

Für Love of Grace und The Hereafter haben Ice Age ein kleines bisschen ihre härteren Kanten abgeschleift. Keine Ausflüge mehr in düsteren Mittelalter-Sound oder Hardcore-Punk, dafür süchtig machende Ohrwurm-Hooks. Das sorgt aber zum Glück nicht dafür, dass Ice Age ihren Sound zu sehr verwässern, aber sie klingen eben doch deutlich zugänglicher als früher. Vor allem, weil man fast alle Songs so richtig schön mitschreien kann. Love of Grace and the Hereafter ist der perfekte Einstieg in das Werk einer der aufregendsten Rockbands der letzten Jahre. Eine, die zeigt, dass gute Gitarrenmusik eben noch lange nicht ausgestorben ist.

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1: Und der Track ist mit drauf. Hier sind Ice Age bei Igor Femm mit Star.

0: aus unserem Album der Woche. Das war ein Ice Age mit Star. Hier geht's gleich weiter mit den französischen Elektropionieren namens Justice. Und dieser legendäre Kulthit hier aus dem Jahr 2007 mit seinen funky Basslines und diesem unvergesslichen Kinderchor gehört heute auch noch zum guten Start in den Feierabend. Dance hat gleich bei mir. Viertel vor fünf.
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0: Ein paar Socken haben noch niemandem geschadet. Sophie hier bei Igor Femme an diesem Montag-Spätnachmittag und da ist es gleich 17 Uhr. Und wir schauen wieder gemeinsam in die Welt. Die USA und Iran haben einander nach eigenen Angaben erneut angegriffen in der vergangenen Nacht, trotz der eigentlich geltenden Waffenruhe. Kuwaits Militär hat jetzt erklärt, Raketen und Drohnen abgefangen zu haben. Dort sind US-Soldaten stationiert. Die Einzelheiten dazu und alles, was sonst gerade wichtig ist, jetzt wieder zusammengefasst aus der Ego FM Nachrichtenredaktion für euch.
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2: Ich bin Helen Martin. NRW-Ministerpräsident Wüst hat alle Spekulationen über einen möglichen Kanzlertausch erneut zurückgewiesen. Bei einer CDU-Tagung im Sauerland hat Wüst Kanzler Merz seine volle Unterstützung zugesichert. Mehr dazu von Thomas Brockt.
3: Das Treffen in Meschede war schon lange geplant. Eigentlich eher unspektakulär wurde nun nach den Medienberichten über angebliche Gedankenspiele in der Union, den Kanzler Merz durch Wüst zu ersetzen, genau hingeschaut und gehört. Wüst sagte nochmal, dass das Ganze Quatsch sei und dass Merz die aktuell großen Herausforderungen entschlossen anpacke.
2: Der April war ja der teuerste Tankmonat aller Zeiten. Im Mai hat es an der Zapfsäule aber schon wieder anders ausgesehen. Laut dem ADAC war Sprit wieder günstiger, bedingt durch den Tankrabatt und gesunkene Rohölpreise. Bei den Benzinsorten E5 und E10 werde der Tankrabatt komplett weitergegeben, heißt es zum Beispiel vom IFO-Institut. Die AfD in Niedersachsen darf vorerst stärker vom Landesverfassungsschutz beobachtet werden. Dagegen hatte sich die Partei mit einem Eilantrag gewehrt. Der wurde vom Verwaltungsgericht Hannover jetzt abgelehnt. Der Verfassungsschutz hatte die AfD in Niedersachsen als Beobachtungsobjekt von erheblicher Bedeutung hochgestuft. Begründet hatte die Behörde das mit rechtsextremistischen Bestrebungen in der Partei. Die verurteilte Rechtsextremistin Mala Svenja Liebig soll ausgeliefert werden. Das hat das Landgericht im tschechischen Pilsen angeordnet. Derzeit sitzt sie in einem Gefängnis in Tschechien. Die Rechtsextremistin war 2023 noch unter männlichem Vornamen, unter anderem wegen Volksverhetzung verurteilt und im April dieses Jahres festgenommen worden. Letztes Jahr hätte sie eine Haftstrafe in Chemnitz antreten sollen. Die Menschen in Deutschland haben so wenig Müll produziert wie seit 2009 nicht mehr. Laut dem Statistischen Bundesamt waren es 2024 rund 363 Millionen Tonnen, fast 5% weniger als im Vorjahr. Vor allem bei Bauabfällen hat es weniger Müll gegeben, beim privaten Haushaltsmüll dagegen etwas mehr.
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0: Immer wieder Wolken, aber auch immer wieder mehr Sonnenschein jetzt am Nachmittag. Das Ganze bei 17 bis 23 Grad. Damit starten wir in Richtung Feierabend. Aktuell so um die 22 in München und Augsburg, um die 21 in Regensburg und Nürnberg, 24 in Würzburg und Stuttgart und 23 aktuell in Leipzig. Die weiteren Aussichten. Morgen am Dienstag erwartet uns ein Mix aus Wolken und Sonne. An den Alpen gibt es ein bisschen Regen. Nachmittags breiten sich dann auch von Westen her weitere Regen- und Gewitterschauer aus. Ja, und dann von Mittwoch bis zum Wochenende gibt es erstmal wechselhaftes und höchstens mäßig warmes Sommerwetter. Neben ein paar sonnigen Phasen müssen wir immer wieder mit Schauern und Gewittern rechnen.
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0: Einen schönen Feierabend an diesem Montag, kurz nach fünf mittlerweile. Wir starten gemeinsam rein und ich würde sagen, es gibt wahrscheinlich kaum einen Song, der dieses Gefühl einer Großstadt im Abendlicht, so wie wir es jetzt gleich haben, so perfekt einfängt wie dieses elektronische Meisterwerk hier von M83, Midnight City.

Orphan von Kenny Hubler hier bei Ego FM. Und wenn dieser späte Nachmittag so langsam aber sicher in den Abend übergeht, dann würde ich sagen, brauchen wir einen Rhythmus, der uns schön geschmeidig in den Feierabend reinträgt. Und wer könnte das besser liefern als diese britische Synth-Pop-Ikone? Ellie Jackson. Wir kennen sie besser als LaRue. Und diese wird uns mit ihrem neuesten Track den perfekten Titel zum Start in den sonnengefluteten Abend. Hier ist LaRue mit ihrer neuesten Scheibe, nennt sich Cabin Fever.

0: A Long Time. Maya Hawthorne hier zum Feierabend bei Ego FM. Und gleich gibt's einen meiner absoluten Lieblingskünstler, und zwar diesen britischen Superstar-Produzenten hier. Mit einer wunderschönen, zutiefst berührenden Liebeserklärung an seine Schwester und meinem absoluten Lieblingstitel von ihm. I Adore You. Gleich bei mir in voller Länge. 16:45 ist es.
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0: Achievements, I Love Perth hier bei Ego FM. Ich habe am Wochenende eine super spannende Doku in der ZDF Mediathek gesehen und zwar heißt die Wahrheit über Social Media mit Jochen Breyer. Da geht es quasi darum, welche Macht eigentlich Social Media Plattformen haben und wie Jugendliche denen tagtäglich verfallen. Und dazu gibt es jetzt gute Nachrichten.
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0: Denn im März haben 72.000 Kinder und Jugendliche in Österreich ganze 3 Wochen lang auf ihr Handy verzichtet. Also es zumindest versucht und es auch einigermaßen gut hinbekommen. Knapp 2/3 von ihnen hielten das Experiment durch, und zwar mit positiven Ergebnissen. Sie hatten tatsächlich weniger Schlafprobleme, sie hatten depressive Symptome, die zurückgegangen sind, und ihr psychisches Wohlbefinden ist angestiegen. Also Handyverzicht hat sich positiv auf Jugendliche ausgewirkt, können wir hier gleich auch weiter durchziehen. Schauen wir noch kurz nach Brasilien. Das Land plant jetzt eine kürzere Arbeitswoche. Künftig sollen Beschäftigte nur noch 40 statt 44 Stunden arbeiten und das Ganze bei gleichem Gehalt. Die Reform sieht außerdem 2 zusammenhängende freie Tage vor, idealerweise am Wochenende. Ich habe nochmal nachgesehen, etwa 37 Millionen Arbeitnehmerinnen und Arbeitnehmer könnten davon profitieren. Und noch eine gute Nachricht: vor Westaustralien trotzen einige Korallenriffe selbst extremer Hitze erstaunlich gut. Forschende haben jetzt Korallen entdeckt, die sich nämlich im Labor als 4-mal hitzebeständiger erwiesen haben. Die Studie macht am Ende des Tages auch noch Hoffnung, und zwar für den weltweiten Schutz der Riffe, zeigt aber auch, wie wichtig schneller Klimaschutz bleibt. Ein paar der guten Nachrichten für heute, mehr aus der Welt, hier bei mir um 18 Uhr wieder in den Ego FM Nachrichten.
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0: Und mit ganz frischer neuer Musik geht's jetzt Richtung Feierabend, und zwar mit Lana Del Rey. Und ihre neuesten Single nennt sich First Light. Run.

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0: Der goldene Wolf von Dope Lemon hier bei Ego FM an diesem Montag.
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0: Wenn wir über internationalen Fußball sprechen, dann landen wir meistens ganz schnell bei den üblichen Verdächtigen. Das sind dann Frankreich, das ist Brasilien oder halt auch Argentinien. Aber in dieser Woche blicken wir hier bei Ego FM mal ganz bewusst ans komplett andere Ende der Tabelle. Denn ich finde, die wahre Romantik des Fußballs, ja, die findet man oft ganz weit unten und zwar auf den hintersten Plätzen der offiziellen FIFA-Weltrangliste. Quasi dort, wo Nationalmannschaften von kleinen Inselstaaten oder Zwergstaaten, wie zum Beispiel San Marino, um jedes einzelne Tor kämpfen, als ging es um den Weltmeistertitel. Ja, und diese Mannschaft, die gehört da tatsächlich auch dazu.
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3: Die eher hinteren Teams der FIFA-Weltrangliste.
4: San Marino.
3: Antigua Republika San Marino belegt aktuell den letzten Platz der FIFA-Weltrangliste. Und regelmäßig hagelt es zweistellige Niederlagen, wie zum Beispiel beim 1:13 gegen Finnland oder beim 0:13 gegen Deutschland.
5: Und jetzt steht es 1:0, 2:0 und jetzt steht es 3:0 und jetzt steht es 5:0 und jetzt die nächste Chance 6:0, 7:0, 8:0.
3: Der Zwergstaat mitten in Italien hat gerade einmal 34.000 Einwohner und trotzdem ein eigenes Nationalteam. Viele marinesische Spieler gehen tagsüber einem Brotjob nach und trainieren am Abend. Im Mittelpunkt des Teams steht naturgemäß Torhüter Eduardo Colombo, einer der wenigen Halbprofis in der Mannschaft, der es schon auf 14 Spiele in der ersten Liga Maltas gebracht hat.
5: Romano Schmid ist der Torschütze, der den da reinschnibbelt und Colombo alt aussehen lässt.
3: San Marino, übrigens die älteste noch bestehende Republik der Welt, hat sich aus der Weltgeschichte immer am liebsten rausgehalten, um nicht zum Spielball europäischer Mächte zu werden. Sogar der große Napoleon bot den Marinesen einst eine Gebietserweiterung an, die jedoch vom Stadtrat abgelehnt wurde. Das Motto war immer, zurückziehen auf den Berg Monte Titano, sich dort einigeln und abwarten. Eine Taktik, die auch für das Nationalteam gilt, das oft mit einem gefühlten 10-0-0-System sein Tor verteidigt.
5: Österreich 10, San Marino 0, höchster Sieg der Geschichte der österreichischen Nationalmannschaft.
3: Trotzdem gab es auch schon marinesische Fußballwunder. 2004 gewann San Marino erstmals überhaupt ein Pflichtspiel mit einem 1:0 gegen Liechtenstein. Und ausgerechnet San Marino hält den Rekord des schnellsten Tores der WM-Qualifikationsgeschichte. Legendär das 1:0 gegen England von David Gualtieri nach gerade einmal 8,3 Sekunden.
6: So San Marino kick off. Remember that Holland. Oh, it's a mistake by Pierce and humiliation here. Gualtieri.
3: San Marino verlor trotzdem standesgemäß mit 1:7. Aber wie es schon in der marinesischen Nationalhymne heißt, O alte Republik, Ehre dir und lebe ewig. Selbst nach den höchsten Niederlagen.
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0: Und mehr wie immer zu unserer Themenwoche. Wenn ihr euch reinklickt bei uns im Netz zum Nachlesen und Nachhören auf egofm.de. Hier ist die neueste Single-Auskopplung von Feline Sonny, nennt sich Dogbit.

0: Dogbit, die neue von Feline Sonny hier bei Ego FM. Ich wünsche euch einen schönen Feierabend. Wir haben es gleich 5:45. Rein geht's hier unter anderem gleich mit diesen britischen Indie-Rockern aus Oxford. Die sind nicht nur auf der Bühne eine absolute Naturgewalt. Auch hier gleich bei mir mit My Number.
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0: der Rubik mit Ada und Arnim und Verstehen hier bei Igor FM. Es ist 18 Uhr mittlerweile. Mit der neuen E-Auto-Prämie will die Bundesregierung die Verkaufszahlen so ein bisschen ankurbeln. Doch laut einer Studie kommt es jetzt zu einem Nebeneffekt. Die Rabatte der Hersteller sinken, gleichzeitig wächst der Gebrauchtwagenmarkt. Die Einzelheiten dazu und was sonst gerade wichtig ist, jetzt wieder schnell zusammengefasst aus unserer Nachrichtenredaktion.
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2: Ich bin Helen Martin. Der Tankrabatt scheint inzwischen zu wirken. Tanken hat im Mai deutlich weniger gekostet als noch im April. Laut ADAC kostete ein Liter Super E10 im Schnitt rund 13 Cent weniger. Diesel war sogar etwa 27 Cent günstiger. Zoe Tassovali berichtet.
3: Nach dem eher holprigen Start kommt die Steuersenkung inzwischen wohl komplett bei den Autofahrern an. Das zeigen Auswertungen des IFO-Instituts und der Monopolkommission. Vor allem bei Benzin lässt sich die Entlastung inzwischen klar an den Preisen ablesen. Geholfen haben dabei auch die zuletzt niedrigeren Rohölpreise.
2: Das Kind ist krank und wer bleibt zu Hause? In den meisten Fällen die Mutter, wie eine Auswertung der AOK zeigt. Demnach haben letztes Jahr fast 3/4 der Kinderkrankentage Frauen genommen. Am seltensten haben die Väter in Bayern das kranke Kind betreut, am häufigsten in Sachsen. AOK-Chefin Reimann spricht von einer ungleichen Verteilung der Care-Arbeit. Kommt die BAföG-Erhöhung oder kommt sie nicht? Das Thema hatte ja in den letzten Tagen für Knatsch in den Regierungsfraktionen gesorgt. Eine feste Zusage gibt die Bundesregierung gerade nicht. Die BAföG-Reform stehe unter einem Finanzierungsvorbehalt, so Regierungssprecher Cornelius. Die Gespräche über das Thema würden andauern. Zuletzt hatte Forschungsministerin Bär die Reform in Frage gestellt und dadurch für Empörung bei der SPD gesorgt. Die Beiträge für die Rente sollen steigen und nach neuen Prognosen noch etwas stärker als bisher gedacht. Die Rentenversicherung schätzt, dass der Beitragssatz 2028 auf fast 20% steigen könnte. Aktuell liegt er bei 18,6%. Wie es sich tatsächlich entwickelt, hängt laut der Rentenversicherung auch von der geplanten Rentenreform der Bundesregierung ab. Morgen steigt die deutsche Fußballnationalmannschaft in den Flieger Richtung USA. In 10 Tagen geht dann die WM los. Heute gab es nochmal ein lockeres Trainingsspiel gegen Finnland. Wie schon gestern beim offiziellen Testspiel hat die DFB-Auswahl gewonnen, diesmal aber ein bisschen niedriger. 1:0 stand es am Ende.
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0: So, jetzt am Abend und dann in der kommenden Nacht ist es erstmal leicht bewölkt oder klar draußen. Die Temperaturen gehen runter und zwar auf 14 bis 7 Grad. Die weiteren Aussichten. Morgen am Dienstag gibt es neben ein paar lockeren Wolken, besonders im Osten, noch ein bisschen Sonnenschein. Am Nachmittag aber breiten sich dann an den Alpen und später dann auch über dem Rest des Landes Regen und Gewitter aus. Das Ganze bei Temperaturen morgen zwischen 21 und 27 Grad. Ja, und dann von Mittwoch bis ins Wochenende rein erstmal ein Mix aus Wolken, Sonne, Schauern und Gewittern. Am Mittwoch wird's kühl und anschließend höchstens mäßig warm mit Nachmittagswerten um die 23 Grad.
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0: Schönen Feierabend zusammen und wir starten rein in diese Stunde mit diesen österreichischen Avantgarde-Poppern rund um Maurice Ernst und seine Band Bilderbuch. Na, geherst. Die gehen gerade auf ihrer aktuellen Clubtour wieder komplett völlig neue, sehr experimentelle Wege und sprengen gewohnt lässig alle Genregrenzen. Und das tun sie auch mit ihrer neuesten Single. Ein absolut cooler, smoother Track für den Feierabend. Hier sind Bilderbuch bei Ego FM mit Push Reality.
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Shooting Holes von Twin Shadow an diesem Montagabend. Und für alle Indie- und Alternative-Fans unter euch habe ich jetzt einen absoluten Leckerbissen auf der Playlist, der wie geschaffen ist für die eigenen vier Wände oder einen schönen lauen Abend auf dem Balkon. Kommen tut er vom US-amerikanischen Duo Junior Varsity. Die scheren sich nicht um Genregrenzen und mixen auch in ihrem neuesten Track schönen emotionalen Indie-Rock mit elektronischen Elementen. Herauskommen tut Radio, und genau den hören wir jetzt.

0: Freitagabend mit Ego FM und mit ein bisschen Rockstadion-Atmosphäre, die gleich in euer Radio geschwappt kommt, und zwar von diesen Herrschaften hier. Mit einer absoluten Hymne auf den Zusammenhalt und die Überwindung aller Hürden. Biffy Clyro gleich bei mir mit Mountains um 17:45 mittlerweile.
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0: Denise Merrick wird auch dabei sein bei einem unserer absoluten Lieblingsfestivals in Europa.
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0: Und zwar unter anderem auf die Island of Freedom. Sagt vielleicht dem einen oder anderen was von euch, weil er höchstwahrscheinlich schon mal mit dabei wart bei einem unserer Lieblingsfestivals in Europa, dem sogenannten Sziget Festival in Budapest. Das ist dieses Jahr auch endlich wieder am Start vom 11. bis zum 15. August. Und wenn wir uns ein bisschen die Lineups der letzten Jahre ansehen, dann stellen wir fest, es ist der absolute Wahnsinn, ja? Große Megastars treffen kleine Indie-Künstlerinnen und Künstler. Wie funktioniert es eigentlich, diese Koexistenz dieser beiden Welten? Fragen wir mal nach beim Sziget.
4: Seit der Gründung, was ist mehr als 30 Jahre her, war Sziget immer für alle Genres geöffnet. Also wir haben nie Sziget in eine Richtung geleitet, sondern immer die Vielfalt möglich so offen zu halten, wie das nur geht. Und deshalb ist es nicht so, dass wir auf der Hauptbühne nur Pop haben. Es ist immer Indie dabei, aber das heißt gleichzeitig, dass wir über 20, 30 Bühnen alle Art von Musik haben und wir machen das auch so, dass nicht die Bühnengenre spezifisch sind, sondern alle Bühnen spielen alles und dadurch kommt diese Vielfalt wirklich jeden Tag durch, auch für die Besucher. Es ist wirklich was anderes.
0: Das sagt uns Thomas vom Sziget Festival. Schauen wir mal aufs Liner für dieses Jahr. Auch das kann sich wieder sehen lassen. Underworld werden mit dabei sein. Who Made Who, genauso auch Wolf Alice. Auch kennen wir unter anderem Tash Sultana hier aus dem Ego FM Musikprogramm. Jet Faker ist mit am Start. Und die wunderbare Florence Welch mit ihrer Band Florence and the Machine. Und wir nehmen euch mit zum Sziget. Und zwar am kommenden Freitag, 8.25 Uhr, hier in der Ego FM Morning Show bei Kollegin Lola. Da gibt es Tickets fürs Festival, inklusive Tickets fürs Camp. Wer mit dabei sein möchte, Radio einschalten am Freitag, 8.25 Uhr. Und alle weiteren Infos zum diesjährigen Sziget Festival gibt es auch bei uns im Netz, wenn ihr euch reinklickt. egofm.de. Und allein für diese Frau würde ich mir Tickets besorgen. Florence and the Machine jetzt hier bei mir mit What Kind of Man.

0: Marvin Gaye für diesen Montagabend. Ain't no mountain high enough.
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0: Er hier ist einer der profiliertesten Sportjournalisten unseres Landes. Er ist Buchautor und er ist seit vielen, vielen Jahren quasi das Gesicht und die Feder beim Kultmagazin 11 Freunde. Christoph Biermann heißt er. Kaum jemand blickt so tief hinter die Kulissen des Profigeschäfts und analysiert quasi das Geschehen auf und vor allem neben dem Platz mit so viel Scharfsinn, aber eben auch mit so viel echter Leidenschaft. Im Gespräch in dieser Woche hier bei uns, Christoph, bist du selbst überhaupt noch Fußballfan?
4: Ja, also ich bin in unterschiedlicherweise Fan. Also einerseits, so wie du es beschrieben hast, dass ich einfach gerne Fußballspiele angucke und das muss auch jetzt dann nicht gleich immer alles professionell verwertet werden, sondern kann auch einfach ein schönes Fußballspiel sein. Und auf der anderen Seite bin ich mein Leben lang schon Anhänger des lange gebeutelten VfL Bochum. Ja, da klopft mein Herz dann doch oft genug.
0: Es gibt ja immer sehr viele Negativschlagzeilen, vor allem auch in letzter Zeit über den Fußball. Ja, sei es Investorendebatten oder dubiose Funktionäre und irgendwie das Gefühl der totalen Kommerzüberladung. Ich frage mich, tun diese vielen Negativschlagzeilen dem Fußball eigentlich weh?
4: Ach, was heißt weh? Also sie zeigen natürlich, dass im Fußball einiges nicht in Ordnung ist. Also speziell jetzt beim Deutschen Fußballbund, der jetzt nicht nur in den letzten Wochen, sondern man muss eigentlich schon sagen, in den letzten Jahren ein absolut katastrophales Bild abgegeben hat. Da werden inzwischen die Verbandspräsidenten schneller gewechselt als manchmal die Trainer bei Bundesliga-Vereinen. Es ist fürchterlich unübersichtliches Gezerre und Gehacke hinter den Kulissen und nein, also das ist sicherlich kein gutes Bild und so Statements wie das von Jens Lehmann zeigen natürlich auch, dass da nicht jeder, der im Fußball, Jens Lehmann als ehemaliger Nationaltorwart und zuletzt dann als entlassener Berater des Investors bei Hertha BSC nicht ganz auf der Höhe der Dinge sind.
0: Das sagt der Sportjournalist Christoph Biermann vom Kultmagazin 11 Freunde. Ob er die Diskussionen um Gehaltsobergrenzen im Fußball sinnvoll findet und ob Fußball eigentlich in Sachen Kampf gegen Diskriminierung Spiegel unserer Gesellschaft ist, das haben wir auch von ihm erfahren. Das ganze Gespräch mit ihm könnt ihr, wenn ihr möchtet, nochmal nachhören bei uns im Netz, wenn ihr euch reinklickt. egofm.de.
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0: Jetzt lassen wir erstmal die Köpfe rollen, zusammen mit den

0: Luisa mit New Woman hier bei EgoFam. Und dieser Herr, den wir hier gleich zu hören bekommen, der hat eine ganze Generation von Indie-Rapplern geprägt.
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0: Gleich begeben wir uns mit ihm auf einen melancholisch-schönen Roadtrip. Casper gleich hier bei mir mit Hinterland. 7:15 ist es.
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0: $5 Pony Ride von Mac Miller hier bei EagleFM. Schönen Montagabend, es ist 19 Uhr mittlerweile. Frankreich hat im Atlantik einen aus Russland kommenden Öltanker gestoppt. Laut französischem Verteidigungsministerium gehört er zur russischen Schattenflotte. Der Kreml, der sprach von einer illegalen Aktion. Die Einzelheiten dazu und was sonst im Moment wichtig ist. An diesem Abend jetzt wieder kurz zusammengefasst aus unserer Nachrichtenredaktion.
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2: Ich bin Oliver Urbanke. Der Tankrabatt und gesunkene Rohölpreise haben die Autofahrerinnen und Autofahrer im Mai deutlich entlastet. Laut dem ADAC war der Sprit spürbar günstiger als noch im April, der ja der teuerste Tankmonat aller Zeiten war. Die Monopolkommission und das IFO-Institut für Wirtschaftsforschung berichten außerdem, dass der Tankrabatt zumindest bei den Benzinsorten E5 und E10 vollständig weitergegeben wird. Die Nettozuwanderung nach Deutschland ist letztes Jahr deutlich gesunken, das meldet das Statistische Bundesamt. Rund 235.000 Menschen mehr sind eingereist als ausgewandert. Das sind 45% weniger als im Jahr davor. Als Hauptgrund nennen die Statistiker, dass deutlich weniger Menschen aus Syrien, Afghanistan und der Ukraine kommen. Für den Terroranschlag auf feiernde Menschen in Bielefeld ist ein 36-Jähriger zu lebenslanger Haft verurteilt worden. Das Düsseldorfer Oberlandesgericht sprach ihn wegen vierfachen versuchten Mordes schuldig, stellte die besondere Schwere der Schuld fest und ordnete Sicherungsverwahrung an. Thomas Brock berichtet.
3: Das Gericht verhängte damit die Höchststrafe und folgte dem Antrag der Bundesanwaltschaft. Die hält den Syrer wegen seiner radikal-islamischen Gesinnung weiter für gefährlich. Er hatte vor gut einem Jahr vor einer Bar in Bielefeld feiernde Menschen mit einem Messer angegriffen. Vier wurden lebensgefährlich verletzt. Der Täter soll bereits in Syrien jahrelang für die Terrormiliz IS tätig gewesen sein. 2023 kam er dann nach Deutschland.
2: Müssen Männer im Alter zwischen 18 und 45 bald doch eine Genehmigung einholen, wenn sie längere Zeit Deutschland verlassen wollen? Es geht dabei um mindestens 3 Monate Auslandsaufenthalt. Hintergrund: Im Wehrdienstgesetz ist dieser Passus beinhaltet, wurde aber von Verteidigungsminister Pistorius außer Kraft gesetzt. Laut Bericht von Fachleuten könnte er damit seine Kompetenzen überschritten haben.
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0: So, jetzt am Abend und dann in der kommenden Nacht ist es erstmal leicht bewölkt oder klar draußen. Die Temperaturen gehen runter und zwar auf 14 bis 7 Grad. Die weiteren Aussichten. Morgen am Dienstag gibt es neben ein paar lockeren Wolken, besonders im Osten, noch ein bisschen Sonnenschein. Am Nachmittag aber breiten sich dann an den Alpen und später dann auch über dem Rest des Landes Regen und Gewitter aus. Das Ganze bei Temperaturen morgen zwischen 21 und 27 Grad. Ja, und dann von Mittwoch bis ins Wochenende rein erstmal ein Mix aus Wolken, Sonne, Schauern und Gewittern. Am Mittwoch wird's kühl und anschließend höchstens mäßig warm mit Nachmittagswerten um die 23 Grad.
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0: Und da wünsche ich euch einen schönen, gemütlichen, hoffentlich lauen, sommerlichen Abend an diesem Montag, kurz nach 7 mittlerweile. Rein starten wir in diese Stunde mit diesen amerikanischen Indie-Poppern hier und die haben mit diesem unvergennbaren Pfeif-Ohrwurm und ich sag's euch, das ist wirklich eine der fiesesten Ohrwürmer dieser Welt. Damit haben sie auf jeden Fall aber den ultimativen Soundtrack für schöne, laue Sommerabende geschrieben. Macht die Fenster runter, falls ihr gerade im Auto unterwegs sein solltet, dreht die Lautsprecher hoch und pfeift laut mit bei Foster the People und Pumped Up Kicks.
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Kesha mit Moon hier bei Igor Firm an diesem Montagabend. So, weiter geht es mit einer Band, die in der aktuellen Indie-Welt wahrscheinlich den steilsten und am lautesten gefeierten Aufstieg der letzten Jahre hingelegt haben, und zwar The Last Dinner Party aus London. Die begeistern nicht nur Kritiker und Fans gleichermaßen, sondern sie begeistern auch mit ihren Live-Shows. Gerade sind sie wieder unterwegs auf zahlreichen Festivals quer durch Europa, und wir dürfen sie jetzt hier hören an dieser Stelle mit ihrer neuesten Single Big Dog. Hier sind The Last Dinner Party.

0: Joey Fox und Nas hier bei Ego FM. Die Klangwelten meines nächsten Künstlers, den wir gleich hören, sind meiner Meinung nach wie geschaffen dafür, um mal so ein bisschen den Alltagsstress für ein paar Minuten komplett stumm zu schalten. Atmet tief durch und lasst euch von der Melancholie von Apparat tragen. Den hören wir gleich mit Hailing from the Edge. 7:15 ist es.
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0: Hinter diesem Namen steckt der Berliner Elektronikkünstler Sascha Ring. Apparat hier bei Ego FM mit Hailing from the Edge.
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0: Nicht mehr lange, ganz genau noch 10 Tage sind es, dann geht die größte, die längste und die vielleicht wildeste Fußball-Weltmeisterschaft los. Noch nie waren tatsächlich so viele Mannschaften, so viele Spiele und so viele Gastgeber am Start. Und darüber sprechen wir mit Kollege Felix. Grüß dich, servus.
4: Hallo Dominik.
0: Wir wollen diese Woche auf und ich würde sagen auch abseits des Platzes schauen. Ist das richtig?
4: Das ist das Ziel, weil es gibt genauso viel Fußballerisches wie Politisches zu sagen. Oder wie in dem Fall auch irgendwie beides zusammen?
5: Noch vor der Gruppenauslosung vergibt der Weltfußballverband einen neu ausgelobten Friedenspreis. Ausgezeichnet damit, wenig überraschend, US-Präsident Donald Trump.
4: Also auch schon vor der WM. Viel, viel los, absurd teure Tickets, leere Hotels in den USA, Spannungen zwischen den Ländern selbst. Aber auch in Mexiko war ja die Lage heikel.
6: Das ist die andere Seite Mexikos. 22. Februar, hunderte Busse, Pkw und Lkw gehen in Flammen auf. Illegale Straßensperren, das Land kommt teilweise zum Stillstand. Gestorben war einer der brutalsten Drogenbosse Mexikos bei der Festnahme durch mexikanische Sicherheitskräfte.
4: Das alles und tatsächlich noch viel mehr wollen wir uns diese Woche anschauen und klären. Zum Beispiel auch, warum Amerikaner versuchen zu beweisen, dass man wirklich nicht zu den Stadien laufen kann.
0: Also wirklich sehr viel los abseits des Platzes. Und wie schaut's beim Fußball selber so aus?
4: Das fragen wir alles Christina Graf, Fußballkommentatorin für die ARD und auch für die WM vor Ort. Wir haben mit ihr gequatscht und gefachsimpelt. Das gibt's alles diese Woche. Und wir haben uns mal die FIFA-Weltrangliste von hinten angeschaut. Also die, ich sag mal, Mannschaften mit dem geringsten Glück. Die wollen wir euch vorstellen. Und kleiner Spoiler, eine Mannschaft hat es mal geschafft, 31-0 zu verlieren. Mhm. So, da hört dann auch mein Fußballwissen langsam auf. Viel mehr habe ich nicht auf Lager. Deswegen in den legendären Worten von Klaas Häufer Umlauf.
7: Erstmal ein herzliches Gut Kick in die Runde.
0: Ja, gutes Kick zurück. Und ihr da draußen, eure Tipps für die WM. Habt ihr welche? Dann gerne her damit und alles zu unserer Themenwoche. Tore, Trump und Tränengas. Wie immer bei uns im Netz, wenn ihr euch reinklickt. egofm.de.
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0: Könnt ihr sie auch schon ein kleines bisschen fühlen? Die Liebe, Donna Summer, an diesem Montagabend hier bei mir mit I Feel Love. Und wir lauschen jetzt mal wieder rein in die Kollmannische Plattenkiste.
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0: Und ihr habt es vorhin ja bei Kollege Felix in der Ego vom Wochenvorschau gehört. König Fußball ist Thema in dieser Woche hier bei Ego FM. Und neben dem Fußball ist es auch die Musik hier bei mir. Das ist nämlich eine ganz besondere Liebesbeziehung, habe ich festgestellt, die uns regelmäßig die absoluten Gänsehautmomente beschert. Denn was wäre das große Fußballspektakel auf dem Rasen ohne die passenden Hymnen, oder? Die dann am Ende des Tages Millionen von Fans in den Stadien und vor allem auch vor den Bildschirmen laut Hals mitsingen. Und manchmal, ja, ist mir auch schon so gegangen, manchmal auch die Tränen in die Augen treiben. Deswegen werfe ich in dieser Woche hier in der Kollmannischen Plattenkiste mal einen Blick auf die meiner Meinung nach besten, emotionalsten und mitreißesten Fußballsongs aller Zeiten. Und da darf eine absolute Legende der deutschen Musiklandschaft natürlich auf gar keinen Fall fehlen, und zwar Herbert Grönemeyer. Der ein oder andere erinnert sich vielleicht noch dran, der hat uns zur Heim-WM 2006 mit diesem Titel hier die ultimative Hymne über Zusammenhalt, Aufbruch und pure Vorfreude geschenkt. Und jeder, der jetzt diesen Titel hört, weiß innerhalb von Sekunden, wo er sich damals 2006 zur Heim-WM befunden hat. Denn gefühlt war ganz Deutschland im Fußballfieber. Zeit, dass sich was dreht.
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0: am Coming Out Diana Ross. Hier bei Igor Fimmel diesen Montagabend und das war's von mir für heute. Ich mache Feierabend, schau, dass ich vielleicht noch die letzten Sonnenstrahlen dieses Tages abbekomme. Morgen am Dienstag hören wir uns dann hier wieder 16 bis 20 Uhr zum Start in den nächsten Feierabend. Gleich um 8 geht's hier weiter mit der Wiederholung der Igor Fimmel 42. Das sind die 42 Lieblingstitel der Woche, zusammengefasst von Kollege Fitus. Ich habe davor hier und da noch den ein oder anderen guten Song, zum Beispiel von Ecstasy. Heißt 17, hören tut ihr ihn gleich. Schönen Abend, bis morgen. Servus.
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1: Ich bin Oliver Urbanke. Nach tagelangen Spekulationen über einen möglichen Wechsel an der Spitze der Bundesregierung haben Kanzler Merz und der als sein möglicher Nachfolger gehandelte NRW-Ministerpräsident Wüst ihren Zusammenhalt demonstriert. Bei einem Treffen im Sauerland wies Wüst die Wechselgerüchte erneut mit scharfen Worten zurück und sicherte Merz seine volle Unterstützung. Die Herausforderungen, vor denen Deutschland stehe, seien groß und Merz gehe sie als Kanzler entschlossen an. Autos ohne Fahrer gehören in einigen Teilen der Welt zum täglichen Bild und das könnte auch in Deutschland bald soweit sein. Der Fahrdienstvermittler Uber und das KI-Unternehmen Autobrains aus Israel starten ein Robotaxi-Programm in München. Es soll hier bald eine Fahrzeugflotte geben, in der Taxis ohne Fahrer auskommen. Die Fahrzeuge brauchen damit auch kein klassisches Cockpit, da kein Mensch eingreifen muss. Mit dem Vormarsch israelischer Bodentruppen im Libanon und möglichen neuen Angriffen eskaliert der Krieg im kleinen Mittelmeerland weiter. Israels Ministerpräsident Netanjahu kündigte neue Angriffe auf Ziele der Hisbollah an. Cindy Riechau berichtet.
2: Die Hisbollah hat derweil ihren Beschuss auf Nordisrael verstärkt. Immer wieder gibt es dort derzeit Luftalarm. Israelische Medien berichteten unter Berufung auf US-Regierungsvertreter derweil, Washington habe grünes Licht für neue Angriffe in den Vororten der libanesischen Hauptstadt gegeben. Ein Anwohner dort sagte, er halte es nicht mehr aus und machte die Hisbollah für die Situation verantwortlich. Die Gegend gilt als Hochburg der Miliz.
1: Die AfD in Niedersachsen darf vorerst stärker vom Landesverfassungsschutz beobachtet werden. Dagegen hatte sich die Partei mit einem Eilantrag gewehrt, der wurde vom Verwaltungsgericht Hannover aber abgelehnt. Der Verfassungsschutz hat die AfD in Niedersachsen als Beobachtungsobjekt von erheblicher Bedeutung hochgestuft. Begründet hatte die Behörde das mit rechtsextremistischen Bestrebungen in der Partei.

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1: Ich hoffe, ihr habt ein bisschen Zeit mitgebracht. 2 Stunden, um genau zu sein, denn genau diese Zeit brauchen wir jetzt, um ein bisschen die beste Musik der letzten paar Wochen zu besprechen. 42 Songs haben wir rausgesucht und die zählen wir jetzt im Countdown zusammen durch. Die Bleachers sind mit dabei, genau wie die Last Dinner Party, Snail Mail werden wir hören und auch Disclosure. Jetzt aber erstmal auf Platz 42, Genesis Owusu mit Running Out of Time in den Ego FM 42. Ich bin Fitus, schön, dass ihr dabei seid.

Neu auf Platz 41, Win Staples mit White Flag in den Ego FM 42. Ich glaube, es gibt so ein paar Städte, wenn man daherkommt, ist man einfach automatisch paar Prozentpunkte cooler als eh schon. Da zählt Compton, also die Heimat von Win Staples, sowieso dazu, aber es gibt durchaus noch paar andere Orte. Auch welche, die vielleicht nicht ganz so weit weg sind. Paar Zugstunden entfernt zum Beispiel von hier liegt Wien. Und ganz im Ernst, die Musik, die daherkommt, zeigt schon, dass die Luft da wohl ein kleines bisschen anders drauf ist. Ging ja eigentlich schon zu Klassikzeiten los, aber auch in der Gegenwart kommt alle paar Jahre noch eine neue musikalische Sensation um die Ecke. Und die ganz bestimmt nicht letzte, aber vielleicht immer noch aktuellste ist auf jeden Fall Bibiza. Sein Debütalbum Wiener Schickeria kam fast auf den Tag genau vor 3 Jahren raus. Damals war er noch ein lästiger Wiener Geheimtipp, mittlerweile ist er ein absoluter Rockstar. Und deswegen heißt sein neues Album jetzt auch ziemlich genauso. Rock'n'Roll Star mit einem Stern statt einem A. Am 31. Juli kommt das raus und wer auf übertriebene Wiener Lässigkeit steht, kann da eigentlich gar nichts falsch machen. Neuen Song daraus hören wir jetzt auf Platz 40 neu dabei, Bibiza mit Sterne.

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1: Gefühlt macht gerade jeder neue Song von Ihnen 50 neue Soundschubladen auf. Da muss man seine Ohren erstmal jedes Mal wieder neu sortieren. Und das tun jetzt gleich auf Platz 36. Bilderbuch mit Push Reality.

5 Plätze hoch auf die 33. Muna mit Big Stick in den Ego FM 42. Also, das Rätsel kennt ihr bestimmt schon, aber was haben Taylor Swift, Lana Del Rey, Lorde, Sabrina Carpenter, Claro, The 1975 und noch so viele andere Bands und MusikerInnen gemeinsam? Genau diese eine Person. Jack Antonoff. Normalerweise sind Produzenten ja eher im Hintergrund unterwegs. Ihre Stimme hört man eigentlich nicht, sondern allerhöchstens so eine gewisse akustische Handschrift. Aber Jack Antonoff hat eben so eine unglaubliche Karriere hingelegt in den letzten Jahren. Da war es schwierig, im Hintergrund zu bleiben. Hat er auch bei seiner Hochzeit merken müssen übrigens. Die ist nämlich von einer Horde uneingeladener Menschen gecrashed worden, die vielleicht einen Blick auf Taylor Swift oder einen anderen Star erhaschen wollten. Ja, sowas traumatisiert natürlich schon irgendwie und ist vielleicht auch der Grund, warum sich Jack auf dem neuen Album seiner Band Bleachers so ein bisschen der Sinnsuche widmet. Everyone for 10 Minutes versucht das eigene Leben irgendwo zwischen Popstar-Himmel und digitaler Reizüberflutung wiederzufinden. Ob er es geschafft hat, das kann Jack Antonoff leider nur ganz alleine beantworten, wenn überhaupt. Aber das Album ist eine wunderbare New Jersey Pop-Rock-Mischung geworden. Mit viel Bruce Springsteen-Einfluss und natürlich einer ganzen Menge Saxophon. Hören wir jetzt auf Platz 32 Bleachers mit We Should Talk.

0: 5 Plätze runter auf die 30. The Last Dinner Party mit Big Dog in den Ego FM 42. Und es ist ja eigentlich nichts Neues, dass sich alles wiederholt. Aber ich habe ein bisschen das Gefühl, dass die Umdrehungen langsam immer schneller kommen. Sehen wir jetzt gerade wieder, denn jetzt sind ausnahmsweise mal nicht die 80er oder 90er wieder da. Nein, sondern etwas, das in den frühen 2000ern eigentlich seine Hochphase hatte. Der sogenannte Indie-Sleaze. Was genau das ist? Naja, diese Mischung aus Indie mit so richtig schön schmutzigem Elektrosound. Also ungefähr das, was Block Party ab Weekend in the City gemacht haben. Oder eben Justice, Crystal Castles oder auch The Klaxons sowas. Diese Richtung eben. Kann mich noch gut dran erinnern, als das alles rauskam. Und für ein paar Jahre war das wirklich überall. Und hey, vielleicht kommen diese Zeiten ja jetzt wieder zurück. Denn nicht nur der Sound kommt wieder und der Style, sondern auch die Bands von damals kommen wieder. Zum Beispiel The Teenagers. Die haben in der Indie-Sleaze-Hochphase ihr einziges Album rausgebracht bislang und danach eigentlich eher nur geremixed. Aber jetzt gibt's fast 20 Jahre nach dem Album Reality Check wieder neue Musik von der französischen Band. Und die macht einfach mal richtig viel Spaß. Hören wir jetzt auf Platz 29. The Teenagers mit I Miss Your Friends.
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0: Neue Musik von Disclosure. Sun Comes Up Tremendous auf Platz 26 in den Ego FM 42. Weiter geht's gleich mit Holly Humberstone und Undermords. Außerdem Kasi und Antonius mit Alles, was ich anfasse, geht kaputt auf Platz 25. Bis gleich.
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1: Ich bin Oliver Urbanke. Kommt die BAföG-Erhöhung oder kommt sie nicht? Das Thema hatte in den letzten Tagen für Streit in den Regierungsfraktionen gesorgt. Eine feste Zusage gibt die Bundesregierung gerade nicht. Die BAföG-Reform stehe unter einem Finanzierungsvorbehalt, so Regierungssprecher Cornelius. Die Gespräche über das Thema würden andauern. Zuletzt hat der Forschungsministerin Bär die Reform in Frage gestellt und dadurch für Empörung bei der SPD gesorgt. Die Zahl der Menschen, die in Deutschland Schutz beantragen, ist im Mai weiter gesunken. Wie das Bundesinnenministerium mitgeteilt hat, wurden beim Bundesamt für Migration und Flüchtlinge im vergangenen Monat gut 5.560 Anträge gestellt, so wenig wie seit 2020 nicht mehr. Im Vergleich zum Vorjahresmonat ging die Zahl der Erstanträge um rund 30% zurück. Das Kind ist krank, aber wer bleibt zu Hause? In den meisten Fällen die Mutter, wie eine Auswertung der AOK zeigt. Demnach haben letztes Jahr fast 3/4 der Kinderkrankheitstage Frauen genommen. Am seltensten haben die Väter in Bayern das kranke Kind betreut, am häufigsten in Sachsen. AOK-Chefin Reimann spricht von einer ungleichen Verteilung der Care-Arbeit. Deutschlands Fußballnationalmannschaft hat sich mit einem knappen Sieg von den Fans zur WM verabschiedet. In einem lockeren Trainingsspiel über 2x25 Minuten vor rund 800 Zuschauenden setzte sich die DFB-Auswahl gegen Finnland mit 1:0 durch. Einer der auffälligsten DFB-Spieler im Freundschaftsspiel gestern war Dennis Undav. Der Stürmer vom VfB Stuttgart hat seinen Vertrag bei den Stuttgartern vorzeitig bis 2029 verlängert.

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1: Und damit geht's rein in die zweite Stunde der Ego FM 42, die es wie üblich so richtig in sich hat. Denn jetzt werden wir langsam aber sicher enthüllen, wer es auf den ersten Platz geschafft hat. Auf dem Weg dahin gibt's natürlich die kompletten Top 10 der Woche, zum Beispiel mit Songs von den Temples, von Ruby Fields oder auch von Somber. Jetzt aber erstmal rein in die Stunde und zwar mit Muse, Cryogen, auf Platz 20 in den Ego FM 42.

Platz 17 diese Woche, Anthony Smirek mit Chalk in den Ego FM 42. Ich bin sehr aufgeregt, denn wir haben das letzte Mai-Wochenende und ich glaube, das kann man so als inoffiziellen Startschuss für die Festivalsaison verstehen. Und das ist, wie wir alle wissen, natürlich die mit Abstand beste Zeit des Jahres. Endlich wieder wie wild zwischen verschiedenen Bühnen hin und her sprinten, weil die FOMO sonst reinhaut wie sonst noch was und man auf gar keinen Fall auch nur irgendeine Band verpassen darf. Aber hey, so ein gut gebuchtes Festival ist halt eine der besten Möglichkeiten, neue Musik kennenzulernen. Ich weiß noch, letztes Jahr in Hamburg bei Brehoven Festival bin ich extra richtig früh zu einer Bühne gelaufen, weil ich unbedingt diese eine Band sehen wollte, die ich davor beim Durchhören entdeckt habe und einfach so sehr hängen geblieben ist. Genau diese Band heißt App, das ist ein Trio aus London und im Juli werden die ihr erstes Album rausbringen. Und ich würde mal sagen, genauso sehr, wie ich mich damals auf das Konzert gefreut habe, freue ich mich jetzt auf dieses Album, denn App machen so eine leicht verstrahlt hypnotische Synthie-Pop-Mischung, die einfach komplett süchtig macht. Mich zumindest. Wie es klingt, das hören wir jetzt auf Platz 16. App mit Now You Know in den Ego FM 42.

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1: Ich kann es nicht besser beschreiben, aber ich finde, diese nächste Band klingt, als hätte sich eine Horde von Kuscheltieren zusammengetan, um mal richtig schöne Musik zu machen. Sie heißen Chinese American Bear und der Song Turn Up the Radio ist mit Sicherheit eine der knuffigsten Nummern, die wir dieses Jahr hatten. Platz 14.

Generation und Young Lean, Storm 2 auf Platz 11 in den Ego FM 42. Platz 11 bedeutet natürlich, wir sind fast bei den Top 10 angekommen. Bevor wir jetzt aber reinstarten, hören wir uns nochmal kurz in die letzte Woche zurück und schauen uns nochmal unser Siegertreppchen an. Platz 3 ging da an diesen Song hier. Track and Field von J.Jerome 87, letzte Woche unser Platz 3. Platz 2 ging an diese Band hier. Going Shopping, The Strokes waren das natürlich, letzte Woche auf Platz 2. Und den ersten Platz, den hat sich diese Band hier geschnappt. Jungle natürlich mit Carry On, letzte Woche unser Platz 1 in den Ego FM 42. So klang's also beim letzten Mal, wie es heute so ausschaut, das erfahrt ihr jetzt noch den Rest der Stunde. Jetzt aber erstmal rein in die Top 10 und zwar mit Raz, Medusa auf Platz 10.

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0: Somber mit Potential. Platz 6 diese Woche in den Ego FM 42. Fehlen nur noch Plätze 1 bis 5 und die hören wir gleich.
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0: knapp an der Titelverteidigung gescheitert. Carry On war das von Jungle, von der 1 auf die 2 runter.
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0: Und auch wenn euch dieser Künstlername noch so gar nichts sagt, braucht es eigentlich nur ein paar Sekunden zum Zuhören und man weiß sofort, da kann sich eigentlich natürlich nur All-J-Sänger Joe Newman dahinter verstecken. J. Jerome 87 mit Track and Field ist heute unsere Nummer 1 in den Ego FM 42. Und da bin ich raus. Ich bin Vitus. Ciao, bis bald.
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1: Ich bin Moritz Einzel. Der Tankrabatt scheint inzwischen zu wirken. Tanken hat im Mai deutlich weniger gekostet als noch im April. Laut ADAC kostete ein Liter Super E10 im Schnitt rund 13 Cent weniger. Diesel war sogar etwa 27 Cent günstiger. Zoe Tassovali berichtet.
2: Nach dem eher holprigen Start kommt die Steuersenkung inzwischen wohl komplett bei den Autofahrern an. Das zeigen Auswertungen des IFO-Instituts und der Monopolkommission. Vor allem bei Benzin lässt sich die Entlastung inzwischen klar an den Preisen ablesen. Geholfen haben dabei auch die zuletzt niedrigeren Rohölpreise.
1: Die verurteilte Rechtsextremistin Liebig soll von Tschechien nach Deutschland ausgeliefert werden. Das hat das Landgericht im tschechischen Pilsen angeordnet. Liebig war Anfang April in Tschechien verhaftet worden. Sie war aus Deutschland geflohen, um einer Haftstrafe in Chemnitz zu entgehen. Liebig war letzten Sommer zu 18 Monaten Haft verurteilt worden, unter anderem wegen Volksverhetzung. Nach tagelangen Spekulationen über einen möglichen Wechsel an der Spitze der Bundesregierung haben Kanzler Merz und der als sein möglicher Nachfolger gehandelte nordrhein-westfälische Ministerpräsident Wüst ihren Zusammenhalt demonstriert. Bei einem Treffen im Sauerland wies Wüst die Wechselgerüchte erneut mit scharfen Worten zurück und sicherte Merz seine volle Unterstützung zu. Die Herausforderungen, vor denen Deutschland stehe, seien groß und Merz gehe sie als Kanzler entschlossen an. Die AfD in Niedersachsen darf vorerst stärker vom Landesverfassungsschutz beobachtet werden. Dagegen hatte sich die Partei mit einem Eilantrag gewehrt. Der wurde vom Verwaltungsgericht Hannover jetzt abgelehnt. Der Verfassungsschutz hatte die AfD in Niedersachsen als Beobachtungsobjekt von erheblicher Bedeutung hochgestuft. Begründet hatte die Behörde das mit rechtsextremistischen Bestrebungen in der Partei.
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1: Ich bin Moritz Einzel. Sogenannte Return Hubs, also Abschiebezentren in Nicht-EU-Staaten, dafür macht sich Bundesinnenminister Dobrindt schon länger stark. Die EU macht den Weg für solche Rückkehrzentren jetzt frei. Entsprechend haben sich Vertreter des Europaparlaments und der Regierungen der Mitgliedsländer geeinigt. Wo solche Zentren außerhalb der EU entstehen können, ist noch unklar. Die Lage in Nahost bleibt weiter unübersichtlich. US-Präsident Trump hat gesagt, die Verhandlungen mit dem Iran über ein mögliches Rahmenabkommen gehen weiter. In schnellem Tempo würden die Gespräche fortgeführt. Ein iranischer Medienbericht hatte zuvor nahegelegt, dass Teheran die Gespräche abbricht. Knackpunkt seien die israelischen Angriffe auf die Hisbollah-Miliz im Libanon. Im Streit um die geplante BAföG-Reform macht die SPD jetzt Druck. Fraktionsvize Esdar wirft dem Kanzleramt vor, junge Menschen unnötig zu verunsichern. Zoe Tassovali berichtet.
2: Die Reform ist längst vereinbart und auch finanziert, sagt SPD-Fraktionsvize Esdar. Wer den Kompromiss jetzt wieder in Frage stelle, verschiebe kurz vor dem Ziel die Ziellinie. Auslöser der Debatte sind unter anderem Aussagen von Regierungssprecher Cornelius. Er hatte darauf verwiesen, dass alle Vorhaben im Koalitionsvertrag unter Finanzierungsvorbehalt stehen. Auch Forschungsministerin Bär und Unionsfraktionschef Spahn hatten zuletzt Zweifel an der Umsetzung der BAföG-Reform geäußert.
1: Der Tankrabatt und gesunkene Rohölpreise haben die Autofahrerinnen und Autofahrer im Mai deutlich entlastet. Laut dem ADAC war der Sprit spürbar günstiger als noch im April. Das war ja der teuerste Tankmonat aller Zeiten. Die Monopolkommission und das IFO-Institut berichten außerdem, dass der Tankrabatt zumindest bei den Benzinsorten E5 und E10 vollständig weitergegeben wird.
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1: Ich bin Moritz Einzel. Mit der Bahn pünktlich ans Ziel zu kommen, gelingt bekanntlich oft auch mal nicht. Im Mai hat sich die Pünktlichkeit der Fernzüge auf niedrigem Niveau stabilisiert. Nach internen Unternehmensdaten, die der Süddeutschen Zeitung vorliegen, erreichten 61,3% der ICE- und Intercity-Züge ihr Ziel pünktlich. Damit lag die Quote zwar unter den Werten der beiden Vormonate, blieb aber oberhalb der Marke von 60%. Und diese Schwelle war gerade letztes Jahr mehrfach unterschritten worden. Kommt die BAföG-Erhöhung nun oder kommt sie nicht? Das Thema hatte ja in den letzten Tagen für Streit in den Regierungsfraktionen gesorgt. Die BAföG-Reform stehe unter einem Finanzierungsvorbehalt, sagte jetzt Regierungssprecher Cornelius. Zuletzt hatte Forschungsministerin Bär die Reform in Frage gestellt und dadurch für Empörung bei der SPD gesorgt. Die Zahl der Asylanträge in Deutschland geht weiter zurück. Im Mai wurden bundesweit gut 5.500 Asylerstanträge gestellt, so wenige wie seit dem Corona-Jahr 2020 nicht mehr. Bundesinnenminister Dobrindt sieht darin einen Erfolg der aktuellen Flüchtlingspolitik. Zoe Tassovali berichtet.
2: Die Entwicklung zeichnet sich schon länger ab. Bereits im April wurden deutlich weniger Asylanträge gestellt als ein Jahr zuvor. Ganz unumstritten ist die aktuelle Bewertung aber nicht. Migrationsforscher verweisen darauf, dass der Rückgang auch mit der Lage in wichtigen Herkunfts- und Transitländern zusammenhängen könnte, etwa in Syrien, dem Iran oder der Türkei. Dobrindt hält dagegen und spricht von einer fortgesetzten Migrationswende.
1: Sportikone Serena Williams hat rund 4 Jahre nach ihrem Rücktritt ihr Comeback im Profitennis angekündigt. Die 23-malige Grand-Slam-Siegerin aus den USA erhält für das WTA-Turnier nächste Woche in London eine Wildcard und tritt im Doppel an. Serena Williams ist mittlerweile 44 Jahre alt.
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1: Ich bin Moritz Einzel. Die Europäische Union verschärft weiter ihre Migrationspolitik. Vertreter von Europaparlament und Mitgliedstaaten haben beschlossen, sogenannte Rückkehrzentren in Drittstaaten zu ermöglichen. Dadurch soll es mehr Abschiebungen geben. In diese Zentren außerhalb der EU sollen abgelehnte Asylbewerber kommen, die nicht in ihre Herkunftsländer zurückgebracht werden können. Der Nahe Osten bleibt ein Pulverfass. Im Kampf zwischen Israel und der Hisbollah-Miliz im Libanon haben die Zeichen zuletzt auf Eskalation gestanden. Entwicklungsministerin Alabali Radovan musste sogar eine Reise nach Beirut abbrechen. Im ZDF sagte die SPD-Politikerin:
2: Ich bedauere das sehr, aber die Sicherheitslage hat sich während des Fluges kurz vor Landeanflug so weit zugespitzt, dass das Verteidigungsministerium beschlossen hat, dass wir nicht in Beirut landen können, dass wir abdrehen müssen und in Zypern zwischenlanden müssen.
1: Alabali Radovan forderte eine militärische Deeskalation von beiden Seiten. US-Präsident Trump hat unterdessen Hoffnung darauf gemacht, nachdem der Iran wegen der Situation im Libanon damit gedroht hatte, den Verhandlungstisch zu verlassen. Bundesarbeitsministerin Baas geht davon aus, dass wegen der künstlichen Intelligenz Jobs bedroht sind. Der Rheinischen Post sagte sie, ja, es würden Berufe auf der Strecke bleiben. Das Handwerk könne für junge Leute der goldene Boden der Zukunft sein. Denn die KI werde zum Beispiel Heizungen auch künftig nicht einbauen können. Die verurteilte Rechtsextremistin Mala Svenja Liebig darf von Tschechien nach Deutschland ausgeliefert werden. Das hat das Landgericht Pilsen entschieden. Liebig hat nun einige Tage Zeit, dagegen Beschwerde einzulegen. Liebig war im Juli 2023, damals noch als Mann mit dem Namen Sven, unter anderem wegen Volksverhetzung zu 1 Jahr und 6 Monaten Haft verurteilt worden. Sie trat die Haft nicht an, sondern tauchte unter.
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